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1: Die Kulturzeit nimmt Abschied vom Sommer.
2: Wir haben sie Abschied vom Sommer mit Poesie und Gitarrenmusik genannt.
3: Unsere Gedichte sollen Ihnen die schönen Empfindungen des Sommers noch einmal ins Gedächtnis zurückrufen. Dazu hören Sie Konzertstücke für Gitarre aus alter und jüngerer Zeit und einige Gesangsstücke. Der Gitarrist ist Nils Philipp Rathje, die Sängerin Christina Sophie Meyer. Die Musik stammt aus einem Konzert, das in der Kirche St. Georg auf dem Berge in Ratzeburg stattgefunden hat.
1: Bevor wir zum Sommerabschied kommen,
3: ein Gedicht aus der jetzigen Jahreszeit. August von Erich Kästner. Der August. Nun hebt das Jahr die Sense hoch und mäht die Sommertage wie ein Bauer. Wer sät, muss mähen. Und wer mäht, muss sehen. Nichts bleibt mein Herz und alles ist von Dauer. Stockrosen stehen hinterm Zaun in ihren alten, brüchig seidenen Trachten. Die Sonnenblumen, üppig, blond und braun, mit Schleiern vorm Gesicht, schauen aus wie Frauen, die eine Reise in die Hauptstadt machten. Wann reisten sie? Bei Tage kaum. Stets leuchteten sie golden am Stakete. Wann reisten sie? Vielleicht im Traum?
2: Nachts, als der Duft vom Lindenbaum an ihnen Abschied süß vorüberwehte.
3: In Büchern liest man groß und breit, selbst das Unendliche sei nicht unendlich. Man dreht und wendet Raum um Zeit. Man ist gescheiter als gescheit, das Unverständliche bleibt unverständlich. Ein Erntewagen schwankt durchs Feld, im Garten riecht's nach Minze und Kamille. Man sieht die Hitze und man hört die Stille. Wie klein ist heut die ganze Welt, wie groß und grenzenlos ist die Idylle. Nichts bleibt mein Herz, bald sagt der Tag gut Nacht. Sternschnuppen fallen dann silbern und sacht ins Irgendwo wie Tränen ohne Trauer. Dann wünsche deinen Wunsch, doch gib gut Acht. Nichts bleibt mein Herz und alles ist von Dauer.

0: Das war ein Tanz von Antonio Ruiz Pipo. 1934 bis 1997 hat er gelebt. Otto Julius Bierbaum, 1865 bis 1910, glaube nur.
1: Wenn im Sommer der rote Mohn wieder glüht im gelben Korn, wenn des Finken süßer Ton wieder lockt im Hagedorn, wenn es wieder weit und breit, feierklar und fruchtstill ist, dann erfüllt sich uns die Zeit, die mit vollen Maßen misst. Dann verebbt, was uns bedroht, dann verweht, was uns bedrückt. Über dem Schlangenkopf der Not ist das Sonnenschwert gezückt. Glaube nur, es wird geschehen. Wende nicht den Blick zurück. Wenn die Sommerwinde wehen, werden wir in Rosen gehen und die Sonne lacht uns Glück.

Das war ein Prälude von Heitor Villa-Lobos, 1887 bis 1959. Und wir hören nach dem nächsten Gedicht ein zweites Prälude von Villa-Lobos. Theodor Fontane, 1819 bis 1898. Der Sommer. Entreiß dich dem Schlummer, entschlag dich der Sorgen. Ach, was du gelitten, es war nur erträumt. Erklimme den Hügel und schau, wie der Morgen den nächtlichen Himmel mit Purpur umsäumt. Die Sterne verblassen. Voll Andachtswonne spricht singend die Lerche das Morgengebet. Die Schatten entfliehen vor dem Antlitz der Sonne, die rastlos ihren Triumphzug begeht. O komm, bei glühender Mittagswärme gewährt eine Zuflucht der schattige Wald. Drin Kuckucksruf und der Bienenschwärme einlullendes Summen die Lüfte durchhallt. Und drüben unter den Birkenbäumen, wo über den Kiesel die Quelle schäumt, dort magst du rasten und sinnen und träumen, so herrlich wie je nur ein Dichter geträumt. O komm, die Reize der Schöpfung zu schauen, wenn ruhig der Abend herniederschwebt, aus Licht und Dunkel für Wälder und Auen den Zauberschleier der Dämmerung webt. Wenn blasser Sternenschimmer die Lüfte, der Glühwurm das Dunkel des Waldes erhellt, wenn Nachtviolen und Geißblattdüfte und zarte Sehnsucht erfüllen die Welt. O komm, wenn über die Fluren breitet den rabenschwarzen Fittich die Nacht, des Menschen Seele zum Himmel gleitet, den Hoffnung zur Stätte der Seligen macht. Komm, staun, ob der Sterne goldenem Gefunkel und sieh, wie der Vollmond am Himmel erscheint und lausche, wenn drüben im Waldesdunkel die Nachtigall Tränen in Liedern weint.

Gottfried Keller, 1819 bis 1890. In eines armen Gärtchen. In eines armen Gärtchen tief verborgen blüht einsam eine wunderschöne Rose. Sie schmückt mit Tau der klare Sommermorgen und schmeichelnd um sie her die Abendlüfte kosen. Doch nichts bewegt ihr schuldlos heitres Leben, sich unbewusst in kindlich süßem Träumen, schaut unverwandt mit ahnungsvollem Beben die zarte nach des Äthers fernen blauen Räumen. Da naht es sich mit goldenen Liebesschwingen der Schmetterling, wiegt sich im Glanz der Sonne, er wird der Rose teure Grüße bringen, sie wecken zu der Liebe Weh und Wonne. Schon glühet sie von seinen heißen Küssen, nicht weiß die Arme, wie ihr will geschehen. Sie siehet tausend Blütensterne sprießen und rings um sich ein Zauberland entstehen. Das zarte Herz, das lang verschlossen träumte, erschließt sich jetzt in unbegrenztem Sehnen. Was unsichtbar im reichen Innern keimte, eröffnet üppig sich mit Liebestränen. Noch zittert sie, und schon ist er entschwunden, der schöne Fremdling, dem sie sich ergeben. Er hat sie leider nimmermehr gefunden, lang ist die Liebe, doch nur kurz das Leben. Und stille wird die Rose nun verblühen, die Blätter fallen schon eins nach dem andern. So wird auch unser Jugendstern verglühen. Wir träumen nur, wir lieben und wir wandern.

0: Das war Rosita von Francisco Tárrega, 1852 bis 1909. Paul Gerhardt, 1607 bis 1676. Sommerlied.
1: Geh aus, mein Herz, und suche Freud in dieser lieben Sommerzeit an deines Gottes Gaben. Schau an der schönen Gärten zier und siehe, wie sie mir und dir sich ausgeschmücket haben.

Die Glucke führt ihr Küchlein aus, der Storch baut und bewohnt sein Haus, das Schwälblein speist die Jungen. Der schnelle Hirsch, das leichte Reh, ist froh und kommt aus seiner Höh ins tiefe Gras gesprungen. Die Bächlein rauschen in dem Sand und malen sich in ihrem Rand mit schattenreichen Myrten. Die Wiesen liegen hart dabei und klingen ganz von Lustgeschrei der Schaf und ihrer Hirten. Die unverdrossene Bienenschar fleucht hin und her, sucht hier und da ihr edle Honigspeise. Des süßen Weinstocks starker Saft bringt täglich neue Stärk und Kraft in seinem schwachen Reise. Ich selber kann und mag nicht ruhen. Des großen Gottes großes Tun erweckt mir alle Sinnen. Ich singe mit, wenn alles singt, und lasse, was dem Höchsten klingt, aus meinem Herzen rinnen. Ach, denk ich, bist du hier so schön und lässest uns so lieblich gehen auf dieser armen Erden. Was will doch wohl nach dieser Welt dort in dem festen Himmelszelt und güldenem Schlosse werden? O wär ich da! O stünd ich schon, ach süßer Gott, vor deinem Thron und trüge meine Palmen. So wollt ich nach der Engel weiß erhöhen deines Namens Preis mit tausend schönen Psalmen.

0: Die Kathedrale hieß das Stück von Augustin Barrios Mangoré 1885 bis 1944. Theodor Fontane 1819 bis 1898 Mittag.
1: Am Waldessaume träumt die Föhre, am Himmel weiße Wölkchen nur. Es ist so still, dass ich sie höre, die tiefe Stille der Natur. Rings Sonnenschein auf Wies und Wegen, die Wipfel stumm, kein Lüftchen wach. Und doch, es klingt, als ström ein Regen, leis tönend auf das Blätterdach.
0: Und Theodor Storm, der zur gleichen Zeit gelebt hat, nämlich 1817 bis 1888, abseits. Es ist so still, die Heide liegt im warmen Mittagssonnenstrahle. Ein rosaroter Schimmer fliegt um ihre alten Gräbermale. Die Kräuter blühen, der Heideduft steigt in die blaue Sommerluft. Laufkäfer hasten durchs Geräusch in ihren goldenen Panzerröckchen. Die Bienen hängen Zweig um Zweig sich an der Edelheideglöckchen. Die Vögel schwirren aus dem Kraut, die Luft ist voller Lerchenlaut. Ein halb verfallen niedrig Haus steht einsam hier und sonnenbeschienen. Der Kätner lehnt zur Tür hinaus, behaglich blinzelnd nach den Bienen. Sein Junge auf dem Stein davor schnitzt Pfeifen sich aus Kälberrohr. Kaum zittert durch

die Mittagsruh, ein Schlag der Dorfuhr der Entfernten. Dem Alten fällt die Wimper zu, er träumt von seinen Honigernten. Kein Klang der aufgeregten Zeit drang noch in diese Einsamkeit.

Karl Henkel, 1864 bis 1929, Gewitter. Es Wetter leuchtet durch die Nacht, die Donner, sie rollen von Ferne, die Wolken stürmen zur wilden Schlacht und ängstlich verlöschen die Sterne. Es jagt und wettert und kracht und braust, wie wenn in Lüften der Böse haust. Was schmiegst du dich an mich mit Zittern? He, holla, mich freut das Gewittern. Kennst du das Leben, mein liebes Kind? Ach nein, du tändelst in Träumen. Oft stürmt durch das Leben der Wirbelwind und reißt an den knorrigsten Bäumen. Unter Donner und Blitzen in stürmischer Nacht schlägt der Mensch mit dem Schicksal die lustige Schlacht. Was schmiegst du dich an mich mit Zittern? He, holla, mich freut das Gewittern. Wie brannte die Sonne so heiß und so dumpf, die Bäume, sie rangen nach Odem, nun flutet es feucht und der Dürste stumpf saugt ein den köstlichen Brodem. Wenn träge die Sonne das Leben verbrennt, willkommen dann, schlagendes Element. Lass ab von Zagen und Zittern. He, holla, mich freut das Gewittern.

Theodor Storm, 1817 bis 1888, die Nachtigall. Das macht, es hat die Nachtigall die ganze Nacht gesungen, da sind von ihrem süßen Schall, da sind in Hall und Widerhall die Rosen aufgesprungen. Sie war doch sonst ein wildes Blut, nun geht sie tief in Sinnen, trägt in der Hand den Sommerhut und duldet still der Sonne Glut und weiß nicht, was beginnen. Das macht, es hat die Nachtigall die ganze Nacht gesungen. Da sind von ihrem süßen Schall, da sind in Hall und Widerhall die Rosen aufgesprungen. Johann Wolfgang von Goethe, 1749 bis 1832, Die schöne Nacht. Nun verlass ich diese Hütte meiner liebsten Aufenthalt, wandle mit verhülltem Schritte durch den öden, finstern Wald. Luna bricht durch Busch und Eichen, Zephyr meldet ihren Lauf, und die Birken streuen mit Neigen ihr den süßen Weihrauch auf. Wie ergötz ich mich im Kühlen dieser schönen Sommernacht, oh, wie still ist hier zu fühlen, was die Seele glücklich macht. Lässt sich kaum die Wonne fassen, und doch wollt ich, Himmel, dir tausend solcher Nächte lassen, geb mein Mädchen eine mir. Christina Sophie Meyer singt jetzt ein Lied von Joan Dowland, der 1563 bis 1623 gelebt hat, und dieses Lied, The Lowest Trees Have Tops, 1603 komponiert hat. Inhaltlich drückt das Lied aus, dass auch kleine Dinge, kleine Tiere etwas Positives haben, zum Beispiel die niedrigsten Bäume haben Spitzen, kleinen Bienen haben Stachel, Meere haben eine Quelle, die Schildkröten können nicht singen, aber sie können lieben, ein starker Glaube braucht nur wenig Worte, treue Herzen haben Augen und Ohren, aber keine Zunge zum Sprechen. Sie können hören und sehen und seufzen, und dann brechen sie.

0: Zwei Gedichte von Joseph von Eichendorff, 1788 bis 1857, folgen: Sehnsucht.
1: Es schienen so golden die Sterne, am Fenster ich einsam stand und hörte aus weiter Ferne ein Posthorn im stillen Land. Das Herz mir im Leibe entbrennte, da habe ich mir heimlich gedacht, ach, wer da mitreisen könnte in der prächtigen Sommernacht. Zwei junge Gesellen gingen vorüber am Bergeshang, ich hörte im Wandern sie singen die stille Gegend entlang. Von schwindelnden Felsenschlüften, wo die Wälder rauschen so sacht, von Quellen, die von den Klüften sich stürzen in die Waldesnacht. Sie sangen von Marmorbildern, von Gärten, die überm Gestein in dämmernden Lauben verwildern, Palästen im Mondenschein, wo die Mädchen am Fenster lauschen, wenn der Lautenklang erwacht und die Brunnen verschlafen rauschen in der prächtigen Sommernacht.
0: Mondnacht. Es war, als hätte der Himmel die Erde still geküsst, dass ihr mit Blütenschimmer von ihm nun träumen müsst. Die Luft ging durch die Felder, die Ähren wogten sacht, es rauschten leis die Wälder, so sternklar war die Nacht. Und meine Seele spannte weit ihre Flügel aus, flog durch die stillen Lande, als flüge sie nach Haus. Und noch ein Lied von John Dowland singt Christina Sophie Meyer. 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

0: Georg Trakl, 1887 bis 1914, Sommer. Am Abend schweigt die Klage des Kuckucks im Wald, tiefer neigt sich das Korn, der rote Mond. Schwarzes Gewitter droht über dem Hügel, das alte Lied der Grille erstirbt im Feld. Nimmer regt sich das Laub der Kastanie, auf der Wendeltreppe rauscht dein Kleid. Stille leuchtet die Kerze im dunklen Zimmer, eine silberne Hand löschte sie aus. Windstille, sternlose Nacht. Von Francisco Tárrega, 1852 bis 1909, Recuerdos de la Alhambra.
1: Grüße von der Alhambra, vielleicht eine Erinnerung an den letzten Urlaub.

Reisen sieht nicht jedermann positiv. Wilhelm Busch, 1832 bis 1908. Im Sommer. In Sommerbäder reist jetzt ein jeder und lebt famos. Der arme Doktor, zu Hause hockt er patientenlos. Von Winterszenen, von schrecklich schönen, träumt sein Gemüt, wenn, dank der Götter, bei Hundewetter sein Weizen blüht. Ein Tango von dem tunesisch-französischen Gitarristen Roland Dienz, geboren 1955.

0: Wir nehmen Abschied vom Sommer mit dem wunderbaren Gedicht, das 1902 Rainer Maria Rilke gedichtet hat. Herbsttag.
1: Herr, es ist Zeit. Der Sommer war sehr groß, legt deinen Schatten auf die Sonnenuhren und auf den Fluren lass die Winde los. Befiehl den letzten Früchten voll zu sein, gib ihnen noch zwei südlichere Tage, dränge sie zur Vollendung hin und jage die letzte Süße in den schweren Wein. Wer jetzt kein Haus hat, baut sich keines mehr. Wer jetzt allein ist, wird es lange bleiben, wird wachen, lesen, lange Briefe schreiben und wird in den Alleen hin und her unruhig wandern, wenn die Blätter treiben.

0: Das war noch einmal Musik von Francisco Tárrega, Lágrima.
1: Wir sind am Ende des Sommers und auch am Ende dieser Sendung.
0: Sie wird an den beiden Sonntagen 30. August und 9. September jeweils um 17 Uhr gesendet. Und an den Donnerstagen 6. und 13. September jeweils um 9 Uhr vormittags.
1: Sprecher waren Karin Küstner und Ulrich Küstner. Musikalisch gestalteten die Sendung Nils Philipp Rathje, Gitarre, und Christina Sophie Meyer, Gesang. Produktion am Mikrofon und Verantwortung für diese Sendung Ulrich Küssner.
0: Zum Ausklang der Sendung noch einmal Musik von John Dowland oder Dowland. Man ist sich da nicht so ganz einig, wie sich der berühmte Komponist ausgesprochen hat. Zum Ausklang unserer Sendung noch einmal Musik von John Dowland, und zwar Melancholie, gespielt auf einer Harfe. John Dowland ist übrigens genau vor 400 Jahren gestorben.

Travemünder Journal. Sie hören eine neue Ausgabe des Stadtteilmagazins direkt aus dem Außenstudio des offenen Kanals in Travemünde. Willkommen zum 487. Travemünder Journal. Heute wieder live aus dem Gesellschaftshaus Torstraße 1. Und wieder mit vielen interessanten Themen. Die Travemünder Runde tagt einmal im Monat. Hören Sie, was es Neues gibt. Das nächste Thema in zwei Beiträgen beschäftigt sich mit der Barrierefreiheit zum Meer. Greenpeace hatte hier in Travemünde einen Infostand, wo es um den Schutz der Meere geht. Wir bleiben beim Meer. Nicht nur der barrierefreie Zugang ist ein Thema, sondern auch die Gewährleistung der Sicherheit durch die DGZS. Im Fischereihafen hat die Künstlergemeinschaft eine Pop-up-Galerie eröffnet. Unsere Rock-Oldies sterben ja so langsam aus, deshalb heute viel Musik von ZZ Top, wo der Drummer gestorben ist.

0: Neues von der Travemünder Runde. Bei der Travemünder Runde am 21.08. standen verschiedene aktuelle Themen auf der Tagesordnung. Die Veranstaltung war gut besucht. Es wurde informiert und anschließend heiß diskutiert. Diesmal waren auch viele neue Gesichter dabei, die ihre Ideen einbrachten. Es hat eben die Travemünder Runde stattgefunden und ich führe jetzt hier ein Interview mit Michael Matthies. Das erste Thema war der ÖPNV, der öffentliche Personennahverkehr. Wie sieht es aus mit dem Pommernzentrum? Wird das wieder angefahren?
1: Das Pommernzentrum bekommt zumindest eine bessere Busverbindung, sprich die Ostseestraße bekommt eine bessere Busverbindung. Was natürlich noch nicht ist, dass dort auch noch Sitzbänke und eine Haltestellen- und Unterstellmöglichkeit besteht. Da sind wir noch dabei, dass der Stadtwerke Mobil das nochmal in Angriff nimmt.
0: Das zweite Thema, was ja hier auch viele Bürger in Travemünde bewegt, ist das Thema Hundestrand. Gibt es da eine neue Regelung?
1: Die Bürgerschaft hat ja in der letzten Sitzung vor der Sommerpause beschlossen, die Strandsatzung so zu ändern, dass die Hunde wieder ab dem 10. Oktober an den Strand dürfen. Das ist eine sehr gute Sache, nicht nur für die Touristen, sondern auch für die Einheimischen, die eben mit ihrem Hund dann wieder an den Strand gehen können. Das Problem ist im Moment, dass die alte Satzung von 2025 im Moment ja noch aktiv ist. Aber der Kurdirektor hat ja die Möglichkeit, mit einer Aussage zu einem Paragraphen 8 der Strandsatzung eine Ausnahmegenehmigung zu machen, so dass die Hunde am 10. Oktober wieder an den Strand dürfen, und dementsprechend hoffen wir, dass er das auch so umsetzt.
0: Lümo 2027. Was heißt denn Lümo?
1: Lümo ist eigentlich die Abkürzung für Lübecker Busverkehr, also ein Busverkehr auf Abruf. Von da aus gesehen ist das in Travemünde im Moment ja nicht aktiv. Das heißt, Travemünde war mal aktiv im Lümo, leider nur ein Jahr. Mangels Frequentierung wurde es hier in Travemünde wieder eingestellt. Jetzt ist es so, dass es einen neuen Antrag gibt in der Bürgerschaft, dass das Lümo neu aufgestellt werden soll, beziehungsweise eine Prüfung der Verwaltung gemacht werden soll, wie man das Lümo wieder einbinden kann, und zwar auch in Travemünde.
0: Ein unendliches Thema in Travemünde ist natürlich das Thema Parken. Was gibt es da für neue Ideen?
1: Das Positive ist, dass das Parkhaus Godewind besser frequentiert wird als zu Anfang. Was noch ausbaufähig ist, dass die Verwaltung zwar zugesagt hat, die Ausschilderung, die digitale Ausschilderung des Parkhaus Godewind noch vor der Hauptsaison in Angriff zu nehmen. Das ist leider noch nicht geschehen. Wir hoffen, dass die Verwaltung das demnächst umsetzt, sodass die Leute, die nach Travemünde reinkommen, hauptsächlich die Touristen, auch schon im Gnewestauer Weg sehen, dass es dieses Parkhaus gibt und dieses Parkhaus auch finden können.
0: Ein weiteres Thema war das Thema Sperrung der Vorderreihe. Diese Sperrung ist ja ganzjährlich geplant. Was gibt es da für Überlegungen?
1: Ja, also die Sperrung der Vorderreihe ist ja laut Bürgerschaftsbeschluss jetzt ganzjährig. Das heißt, wir haben keine Sommer- und Wintersaison mehr. Oder was wir von der Verwaltung bekommen haben, ist ja auch eine Zusage, dass in diesem Jahr auch eine Umfrage oder eine Abfrage der Geschäfte, die es betrifft, gemacht wird. Dass es eine Umfrage ist in die Wirtschaft hinein und dass es eine Umfrage der beteiligten Bürgerinnen und Bürger gemacht werden soll. Das sollte eigentlich jetzt im Juli passieren. Leider hat das die Verwaltung erstmal verschoben aufgrund Personalmangels. Wir hoffen, dass die Verwaltung das trotzdem nochmal auf die Reihe bekommt und hier diese Umfragen weiterhin macht, weil nächstes Jahr soll eine zweite Umfrage gemacht werden, wie es im Winter gewesen ist und welche Auswirkungen das auf die Geschäfte und auf die Bewohner hatte.
0: Ein letzter Tagesordnungspunkt wurde heiß diskutiert, und zwar das Thema Sicherheitsgefühl in Travemünde.
1: Ja, richtig. Das ist in den letzten Wochen und Monaten in Travemünde sehr aktuell gewesen. Innerhalb der Travemünder Woche, aber auch außerhalb der Travemünder Woche. Und dementsprechend haben wir das mit auch mal auf die Agenda genommen, um zu gucken, wie ist eigentlich das Sicherheitsgefühl der Travemünder, weil es gab eine parteipolitische Geschichte, die mit der Verwaltung und der Polizei und den Ordnungsbehörden zusammen eine Besprechungsrunde gemacht hat. Wir hätten uns da gewünscht, dass es breiter aufgestellt gewesen wäre, dass alle Fraktionen dazu eingeladen wären, dass der Ortsrat dazu eingeladen wäre. Aber nichtsdestotrotz haben wir heute auch mal ein Feedback bekommen, wie die Sicherheitslage in Travemünde für die Travemünder aussieht. Und wir nehmen das gerne auf, weil es sehr, sehr unterschiedlich ist. Und
0: die Travemünder-Runde heute war sehr gut besucht und es waren auch viele neue Gesichter dabei. Was wünschen Sie sich für die Zukunft?
1: Wir wünschen uns eigentlich für die Zukunft, dass noch mehr Leute dazukommen, dass die Travemünder sich mehr engagieren, auch in die Gespräche mit engagieren. Wir haben immer wieder neue Gäste bei uns, was uns sehr freut. Und was wir uns vielleicht auch noch wünschen als Travemünder, dass auch die Verwaltung mal uns besucht und vielleicht auch mal ein Feedback gibt zu dem einen oder anderen Thema. Und aber auch, dass die Politik uns auch mal Rede und Antwort stehen kann.

0: Angelika Hartfelder wollte von Strandkorbvermietern wissen, was es Neues gibt. Herr Kantak berichtete zum Beispiel über Vandalismusschäden, aber ansonsten war die Saison zufriedenstellend.
1: Wie ging es Ihnen dieses Jahr?
2: Ganz gut. Also es gab ja einige sehr heiße Tage, da war wirklich viel los. Dazwischen war das Wetter ja auch manchmal durchwachsen, aber im Großen und Ganzen können wir uns nicht beschweren.
1: Gute Auslastung?
2: Mal so, aber im Großen, ja, doch, war kein schlechter Sommer.
1: Wenn es heiß ist, wird dann eher ein Strandkorb genommen, als wenn das Wetter mal so ein bisschen gemischt ist?
2: Ja, auf jeden Fall. Bei den richtig heißen Tagen, da ist dann immer besonders viel los, wobei man natürlich auch vor allem bei nicht so tollem Wetter super im Strandkorb sitzen kann. Das ist ja auch manchmal, gerade wenn es ein bisschen ungemütlicher ist, auch schön, dass man da so geschützt sitzt, aber viele nehmen es vor allem bei den heißen Tagen wegen dem Schatten.
1: Jetzt ist ja heute das Thema Inklusion. Was sagt ein Strandkorbvermieter zu Inklusion?
3: Wir sind natürlich bemüht, das zu unterstützen. Wir haben zum Beispiel bei uns bei der Strandkorbvermietung Kantag 2 barrierefreie Körbe, das heißt, wo Sie mit einem Rollstuhl reinfahren können. Wir haben auch vorne Strandkörbe, die mit einem Podest erreichbar sind, sodass man mit dem Rollstuhl ranfahren kann. Und natürlich wollen wir dieses wichtige Thema unterstützen.
1: Darf ich mal fragen, wenn man da reinfahren will, ist das dann nicht nur einfach wie so ein Zelt?
3: Nein, das ist ein richtiger Strandkorb optisch, der einen Platz hat für jemanden, der konventionell sitzt, und eine kleine Metallrampe, wo man mit dem Rollstuhl rückwärts reinfährt und richtig das Gefühl hat, in einem Strandkorb zu sitzen.
1: Wird das auch gut genutzt?
3: Leider dieses Jahr nein. Wir stehen dieses Jahr ganz vorne am Strand und da sind ganz wenige, die dieses in Anspruch nehmen möchten. Wir hatten die vielleicht 5-6 Mal vermietet dieses Jahr. Sicherlich macht das Sinn, dass solche Körbe dann auch dort stehen, wo die sonstige Infrastruktur für Inklusion geschaffen wurde.
1: Ja, und die ist ja genau hier beim Atlantik, beim Bahnhof, da ist Inklusion erreicht.
3: Genau, und da stehen wir dieses Jahr falsch. In 2 Jahren stehen wir wieder hier durch das Rotationsprinzip und dann stehen die Körbe richtig.
1: Dann nur ein bisschen abwarten oder einfach ein bisschen Werbung machen?
3: Wir bewerben die Körbe ja auch über die Lübeck Tourismuszentrale und die meisten Buchungen kommen heute auch schon darüber.
1: Wie sieht es aus mit den Schlafkörben?
3: Schlafkörbe haben wir nicht. Das macht die Vermietung Langer. Die hat exklusiv die Schlafkörbe.
1: Bis wann geht die Saison noch?
3: Wir stehen hier bis 14. September. Dann schließen DLRG und wir. Und dann geht es langsam in den Winterschlaf.
1: Was wird im Winter gemacht?
3: Die Körbe werden alle einmal durchgesehen. Sie werden einmal gestrichen, sauber gemacht, damit sie fit sind für die nächste Saison, wenn wir am 1. Mai nächstes Jahr wieder starten.
1: Gibt es viel Schäden?
3: Dieses Jahr verstärkte Schäden, ja. Wir entgegnen dem, indem wir die Körbe offen lassen, sodass wir dann nur, ich sag mal, beschädigte Gitter haben, aber keine rausgebrochenen Halterungen und Ähnliches. Denn wir können einen Strandkorb nicht sichern. Wer rein will, kommt rein.
1: Also Vandalismus?
3: Vandalismus ist überall gegeben, leider ja.
1: Wenn Veranstaltungen sind, dann besonders oder zieht sich das so durch die ganze Saison?
3: Entgegen, nein. Bei Veranstaltungen in der Travemünder Woche hatten wir Schäden null. Warum? Da gibt es hier einen Wachdienst und der war auch sehr, sehr gut, der hier gestellt wurde. Das sind mehr so Wochenenden zu Beginn der Ferienzeit. Ich will nichts Falsches sagen, wenn die alle anfangen nochmal zu feiern und nachher nochmal zum Ende. Ja, man weiß es nicht, wer das macht. Man kann es nur reparieren und kann eben sagen, man arrangiert sich damit, man lässt es offen, man verscheucht die Leute nicht, man will sich mit denen nicht anlegen. Es bringt ja nichts, man ist weg und dann gibt es Randale.

Greenpeace war mit einem Infostand in Travemünde. Der Schutz der Meere ist ein Anliegen der Ortsgruppe Greenpeace Lübeck. Rolf Fechner informierte sich vor Ort.

0: Umwelt generell, aber wirklich auch Erhalt der Lebensgrundlagen.
1: Wie werden Sie denn unterstützt finanziell?
0: Wir bekommen diese Unterstützung von den Hauptamtlichen von Rübis Deutschland. Die haben ja ihren Sitz in Hamburg und die bereiten tatsächlich auch so eine Aktion wie heute zum Ostseeschutz vor. Indem sie uns zum Beispiel wissenschaftliche Daten liefern. Sie lassen ja jetzt im Moment ein Forschungsschiff auf der Ostsee Wasserproben nehmen und dann bekommen
1: wir. Das ist Boris Herrmanns Schiff.
0: Das ist Boris Herrmanns Schiff, diese tolle Malizia Explorer, das Forschungsschiff von Boris Herrmann. Und dadurch haben wir auch diese tollen Unterwasseraufnahmen hier. Denn Greenpeace hat auch schon lange gelernt, dass Bilder Menschen manchmal mehr erreichen als Zahlen.
1: Ja. Ich stelle mir vor, dass das nicht ungefährlich ist, was Sie machen.
0: Ja, Greenpeace hat ganz tolle eigene Schiffe. Die Arctic Sunrise, die wirklich auf den Weltmeeren unterwegs sein kann. Sie hat aber auch die zwei Belugas. Die eine Beluga ist ein Binnenschiff, was viel auf dem Rhein unterwegs ist und dort auch zum Beispiel Mikroplastik untersucht. Ich meine, eine Beluga ist gerade auf der Werft.
2: Genau,
0: und deswegen,
2: das war der Grund, weshalb auch Boris Herrmann eingesprungen ist und seine Malizia Explorer zur Verfügung gestellt hat.
1: Mhm.
2: Und mit der waren sie dann in der Flensburger Förde unter anderem.
1: Und stellen fest, dass die Ostsee stirbt.
2: Also die Proben zeigen das ja schon seit 20 Jahren. Das ist jetzt überhaupt nichts Neues.
0: Man muss noch dazu sagen, man spricht dann von toten Zonen in großer Tiefe. Aber das ist irreführend. Die Ostsee ist ja gar nicht so tief. Und diese toten Zonen, die sind korrekt sauerstoffarme Zonen, wo keine Tiere und Pflanzen mehr leben können. Zum Beispiel die Dorscheier, der Laich sinkt eigentlich ab nach unten und wächst da heran und reift heran. Aber wenn da schon kein Sauerstoff ist, stirbt das schon ab. Und das heißt, wir haben ganze Lebenszyklen von vielen Meeresbewohnern, die schon nicht mehr funktionieren. Der Dorsch ist ja hier quasi schon verschwunden.
2: Mit dem Hering haben wir das Problem, die haben die Leichen in Seegraswiesen. Und die Seegraswiesen werden auch durch die hohe Nährstoffkonzentration angegriffen und ziehen sich immer mehr zurück.
0: Das heißt, jetzt geht wieder Greenpeace, finde ich, gut wissenschaftlich vor und sagt, wo kommt es denn her? Es kommt aus den vielen Zuflüssen und auch sehr stark aus der Landwirtschaft.
1: Können Sie vielleicht was von den Aktionen erzählen?
0: Wir haben tatsächlich immer wieder auch gefährliche Aktionen für die AktivistInnen. Wir Ehrenamtliche sind nicht alle Aktivisten und Aktivistinnen. Da kann man sich extra für ausbilden lassen. Da gibt es ein Tauchteam, ein Kletterteam, Kajakteam.
2: Ja, auch Leute, die da mit Kitesurfern, also mit Kiteseglern ins Stadion. Das ist ja schiefgegangen
1: in Bayern. Ja, das kann ich mich dran erinnern.
0: Das war ein falscher Sprung. Genau, der ist
2: also
0: furchtbar schiefgegangen.
2: Also, wir haben sozusagen zu Wasser zu Lande und in der Luft Aktivisten, die das Ganze hier sozusagen, die selber auch ihre Gesundheit riskieren, um auf solche Dinge aufmerksam zu machen.
0: Zuletzt war ein Kollege von uns aus Lübeck im Schlauchboot aktiv vor Rotterdam. Da ging es um französische Atommülltransporte per Schiff. Und es wurde dann verhindert, dass dieses Schiff festmachen kann für eine ganze Weile. So etwas gibt dann einfach eine gute Presse und die Öffentlichkeit wird aufmerksam. Ach was, das passiert immer noch. Das ist doch eigentlich schon verboten oder es ist doch schon unterbunden. Also es wird auch einfach dafür gesorgt, dass man hinschaut.
2: Ja, dann gab es noch eine ganz gute Aktion. Ich glaube, das war in Mukran. Als sie die LNG-Terminals gebaut haben, da haben sich Leute von Greenpeace in die Röhren rein, ich weiß nicht, ob sie sich reingeschweißt, aber jedenfalls sozusagen befestigt haben, in die Röhren rein, dass man diese Röhren nicht mehr verwenden konnte.
0: Und da wird dann tatsächlich mit großen Teams und guter Vorbereitung sehr darauf geachtet, dass das sicher ist. Und ich klopfe jetzt mal auf meinen Schädel. Allermeistens, also es passiert wirklich eigentlich nichts. Es geht wirklich gut. Aber was passiert, sind natürlich dann die Anklagen. Nachher geht es dann vor Gericht.
1: Richtig, Nötigung beispielsweise.
0: Genau, das kann auch ganz schnell Hausfriedensbruch sein, weil man auf ein Werksgelände geht oder in einen Hafenbereich, einen Kai, der eigentlich einer Firma gehört. Das kann Sachbeschädigung sein, wenn man halt dann doch durch einen Zaun durchgeht. Und da gibt es tatsächlich einen Rechtshilfefonds. Also wer was Gutes tun möchte, man darf auch mal in den Greenpeace-Rechtshilfefonds spenden. Denn das sind dann einzelne Menschen, oft sehr junge, die da tatsächlich auch viel riskieren.
1: Mhm. 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

0: Endlich hat Travemünde auch einen barrierefreien Zugang in die Ostsee. Angelika Hartfelder fing am Strand verschiedene Stimmen ein. Rosemarie, eine Betroffene, meldete ihre Eindrücke.
1: Ich bin Helmut Müller-Launsen, Bürgerschaftsmitglied der Grünen-Fraktion in Lübeck, und wir haben das hier vor 2 Jahren initiiert.
2: Ja, ihr habt euch richtig durchgesetzt und heute seht ihr das Ergebnis.
1: So ist es. Die Zusammenarbeit mit der Verwaltung und auch mit den anderen Parteien hervorragend war. Alleine hätten wir das nicht so gut hinbekommen und vor allen Dingen auch nicht so schnell.
2: Was ist schnell?
1: Also schnell ist tatsächlich, also vor genau 2 Jahren, im August 2024, haben wir hier diesen Praxistest gemacht. Dabei ist uns einiges so aufgefallen. Wir haben das Gespräch mit der Kurverwaltung gesucht, haben daraufhin einen Antrag gestellt, einen interfraktionellen Antrag im Wirtschaftsausschuss erst gestellt, dann in der Bürgerschaft, da die Mehrheit bekommen und letztendlich dann auch Geld dafür eingestellt. 150.000 Euro, das ist ein Anfang, und wir werden jetzt gucken, wie wir damit weiter umgehen.
2: Habt ihr Fördermittel bekommen?
1: Nein, bisher noch nicht.
2: Ja, und ich glaube, wir sind schon ein bisschen spät dran, weil wenn ich so andere Orte manchmal gesehen habe, haben die das eigentlich schon längst, oder es wurde eben die Umgestaltung des Strandes mit gleich einbezogen. Ja. In Travemünde hat es ein bisschen gedauert, ne?
1: In Travemünde hat es ein wenig gedauert, tatsächlich. Gut, Rom ist auch nicht an einem Tag erbaut worden. Ich bin froh, dass wir jetzt über die Parteigrenzen hinaus und auch mit Beteiligung von vielen, vielen wirklich sehr engagierten Menschen das jetzt hier auf die Beine gestellt haben. Jetzt muss es einfach weitergehen, und dafür setze ich mich ein.
2: Hallo Herr Kirchhoff, tu Gutes und rede darüber.
3: Ja, wir haben heute hier den ersten barrierefreien Strandabschnitt in Travemünde bei bestem Wetter eingeweiht. Und wie ich auch schon sagte, Inklusion ist kein Anfang und kein Ende-Projekt, sondern ist ein Prozess. Und Travemünde als Seebad ist ja schon seit Jahren und eigentlich vom Charakter eines Seeheilbades her ausgerichtet, auch Menschen mit Handicap einen entsprechenden Urlaub zu bieten. An dieser Maßgabe muss man natürlich permanent weiterarbeiten und die Angebote verbessern. Und viele Dinge, die es vor 20 Jahren noch nicht gab im öffentlichen Raum, die sind jetzt möglich geworden. Und insofern, ja, haben wir zusammen mit den Akteuren, Strandkorbvermietern und Leistungsträgern und die Dinge zusammengetragen und haben wirklich ein schönes Projekt daraus gemacht.
2: Der Standort ist ideal, weil ich komme vom Bahnhof hier angerollt, kann hier die Rampe runterfahren und direkt ist dann der barrierefreie Zugang. Ich habe auch gehört, es soll auch ein bisschen Bewegungselemente geben. Also Sport für alle?
3: Ja, also wir planen ja einen Calisthenics- und Fitnessbereich im Brückmanngarten. Das war gestern Abend im Schulausschuss auch. Und da wird es natürlich auch inklusive Spielgeräte geben. Am Strand entsteht ein neuer Spielplatz, der Piratinnen-Spielplatz. Ist ja nun mehr in die Jahre gekommen. Teilweise stehen auch bestimmte Einrichtungen gar nicht mehr zur Verfügung. Die Spielgeräte sind halt auch nicht mehr so. Zum Teil 30 Jahren hat es auch lange gehalten. Und da kommt jetzt ein neuer Spielplatz hin. Fördergelder haben wir bekommen. Die Planung ist beauftragt. Also auch da wird im nächsten Jahr Travemünde neue Angebote haben. Und natürlich werden die Spielgeräte auch inklusiv sein.
2: So, jetzt habe ich mal jemand, Frau mit Hut.
4: Ja, ich bin Rosemarie.
2: Rosemarie, und du bist hier einmal mit deinem Rollstuhl rumgefahren.
4: Ja, und bin ganz begeistert. Es wurde so lange schon überlegt und hin und her gehampelt, aber endlich ist es soweit. Ja, ich freue mich riesig.
2: Und du konntest sehr bequem bis zum Strand rollen, also bis ans Wasser. Im Wasser warst du heute nicht, weil du hast ja einen Hut auf.
4: Genau, die möchte ich nicht benetzen. Nein, es klappt alles wunderbar. Also was hier gemacht wurde, ist ganz toll für mich.
2: Ja, gehst du denn auch immer baden, dass du das wirklich brauchst?
4: Ja, ich möchte das so gerne. Zumal es ja immer heißer wird und dann hält man es im Strandkorb nicht länger aus und dann möchte man ins Wasser unbedingt.
2: Und dieses Mobil, was jetzt hier gerade so angerollt kommt, würdest du dich da reinsetzen und dann dich ins Wasser tragen lassen?
4: Das habe ich schon ein paar Mal gemacht. Bei Seipitz gibt das schon, das Gerät, und es war einfach himmlisch, ja. Ganz toll.
2: Also man kann alleine rein und raus und hinterher bequem zu den Duschen rollen.
4: Man braucht schon Hilfe, ne? Die ziehen und schieben, und ganz alleine geht das leider nicht. Das wäre schön, wenn es sowas gäbe, aber ist doch nicht möglich.
2: Wir arbeiten dran, oder?
4: Ja, unbedingt.
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0: Einmal im Jahr führen die Seenotretter des DGZRS ihr Können vor. Der Tag der Seenotretter findet normalerweise im Juli statt. In Travemünde wegen der Travemünder Woche, erst aber im August.
1: Herr Morgenroth, um was für eine Organisation handelt es sich bei der Deutschen Gesellschaft zur Rettung Schiffbrüchiger?
2: Die Deutsche Gesellschaft zur Rettung Schiffbrüchiger wurde 1865 gegründet und ist in Deutschland hoheitlich mit dem Seenotrettungsdienst betraut in deutschen Hoheitsgewässern. Die Organisation hat ungefähr 1000 Seenotretter und Seenotretterinnen. Davon sind 200 Festangestellte und 800 Freiwillige.
1: Sind Sie selbst als Seenotretter festangestellt oder freiwillig dabei?
2: Ich habe eine Exotenlösung. Also ich habe hier als freiwilliger Seenotretter in Travemünde angefangen auf der Station. Und darüber kam der Berufswunsch, zur See zu fahren. Und danach, als ich Kapitän war, wurde an der Seenotretterakademie, dort werden die Kollegen und Kolleginnen ausgebildet, wurde ein Nautiker gesucht, ein Kapitän. Darauf habe ich mich beworben. Somit bin ich fest angestellt als Ausbilder und freiwillig und ehrenamtlich auf der Station in Travemünde.
1: Welchem Zweck dient dieser Aktionstag der Seenotretter?
2: Wir wollen neue Förderer gewinnen für uns, die das Seenotrettungswerk unterstützen. Und heute ist es einfach so, dass wir an diesem Aktionstag in Travemünde unsere Arbeit, unser Material vorstellen. Die Menschen, die hinter dieser Organisation stehen, die Menschen, die die Einsätze fahren. Und deswegen haben wir uns heute im relativ großen Stil hier einmal präsentiert, sodass der Bürger, der Besucher, der Tourist sich mal ein Bild machen konnte, was hier unsere Aufgabe ist.
1: Was stand heute auf dem Programm?
2: Wir hatten heute im Fischereihafen, der von Travemünde netterweise die Möglichkeit, unser Equipment vorzustellen, unsere Kreuzer, unsere Boote. Wir konnten in einem Workshop Notfallmedizin an Bord abbilden. Des Weiteren wurde in einem weiteren Workshop konnte der Otto-Normal-Bürger, der Hobby-Segler, nochmal die Seemannschaft verfestigen, Knoten und Leinen belegen etc. Dann hatten wir noch mehrere praktische Übungen. Unter anderem hat unser Rettungsboot, die Erich Koschups, einen großen Schlepper geschleppt. Ja, dann hatten wir noch mehrere Mann-über-Bord-Übungen im Wasser. Ein Hubschrauber, der angekündigt war, wie das immer so ist im letzten Monat, hat einen Einsatz bekommen. Das ist immer höher priorisiert als ein Tag der offenen Tür. Und somit, das war ein ganz buntes Rahmenprogramm.
1: Wie war das Besucherinteresse?
2: Für mich war das sehr gut, von meinem Empfinden her. Wir hatten durchgehend zu tun, durchgehend Leute da. Es war nicht so viel los, dass die Leute sich gegenseitig überrennen. Somit konnte, denke ich mal, jeder so auf seine Kosten kommen. Und wir waren mit der Auslastung sehr zufrieden.
1: Welche Art von Einsätzen kommen im Bereich der Station Travemünde vor?
2: Die Travemünder Station hat Stand heute Ende August 62 Einsätze. Die Seenotretter insgesamt fahren über 2000 im Jahr, aber hier gerade in Travemünde. Jeder, der hier wohnt, weiß, wir haben viel Wassersport, wir haben viel Berufsschifffahrt, wir haben viele Schwimmer, wir haben medizinische Notfälle, technische Hilfeleistungen. Also wir haben das komplette Potpourri an Einsatzmöglichkeiten. Also in Travemünde, alles, was Seenotrettung bietet, finden Sie hier.
1: Wie viele Einsatzkräfte sind in der Station Travemünde tätig und sind auch Frauen dabei?
2: Ja, auf jeden Fall. Also die Gesamtbesatzung besteht aus 34 Personen. Wir haben insgesamt 14 Kolleginnen, auch Notfallsanitäterinnen. Und für uns ist das eigentlich das Normalste der Welt, dass hier sowohl Männer als auch Frauen in Dienst tun. Ja, diese 34 Personen stehen 365 Tage im Jahr rund um die Uhr bereit, quasi um hier Sicherheit in der Lübecker Bucht zu produzieren.
1: Welche Qualifikation braucht man, um Seenotretter zu werden?
2: Generell wenn ich für meine Station sprechen darf, bei den Ehrenamtlern ist es so, dass man muss sich erstmal vorstellen. Für mich ist ganz wichtig als Fuhrmann, die Leute müssen hier aus dem Ort kommen, die müssen schnell auch im Hochsommer mit dem Fahrrad hier vor Ort sein, erreichbar sein. Dazu kommt danach, wenn man sich so ein bisschen menschlich gematcht hat, ich sag mal, das ist wie so eine Familie, die sich nicht gewollt hat, das muss ein bisschen passen menschlich. Dann in der zweiten Instanz werden dann die Leute zur Seenotrettung geschickt. Das ist eine Tauglichkeitsuntersuchung, ob man fit ist, ob man für den Borddienst geeignet ist. Und danach geht die Ausbildung hier dezentral weiter und auch auf Station. Am Ende vom Lied ist es immer so, es ist eine Mischung aus dem Menschlichen, was passen muss, plus eben der gesundheitlichen Voraussetzung, und den Rest regeln wir dann hier vor Ort.
1: Wie wird ein Einsatz organisiert, wenn Sie einen Notruf erreicht?
2: Wir werden über die Rettungsleitstelle See in Bremen alarmiert, über einen Selektivruf auf das Handy. Dann klingeln bei allen Besatzungsmitgliedern die Handys und dann kann man nach einer Zahlenfolge drücken, ob man kann oder nicht kann. Und dann geht man zum schnellsten Weg zum Boot. Und wenn die Besatzung vollständig ist, dann fährt das Boot los. Also vom Anruf, bis wir weg sind, sind das so zwischen 8 und 10 Minuten.

0: Haben Sie sie auch schon entdeckt? Die Pop-up-Galerie der Künstlergemeinschaft Travemünde. Wo? Im Neubaugebiet des Fischereihafens. Am 22.08. wurde sie feierlich mit ganz vielen Besuchern und von unserem Bürgermeister Jan Lindenau eröffnet. Das nachfolgende Interview führte Angelika Hartfelder.
1: Hallo Herr Lindenau, heute eine schöne Eröffnung.
2: Ja, richtig. Hier direkt im Fischereihafen, neue Pop-up-Galerie. Und die Künstlergemeinschaft Travemünde hat hier wieder ordentlich vorgelegt. Und das freut mich sehr, weil es wirklich eine sehr aktive Truppe ist. Und gerade auch hier im Fischereihafen ist halt sozusagen noch nicht ganz so viel los. Aber jetzt machen wir hier was los.
0: Hier ist ja der erste Laden, der sozusagen eröffnet wird. Leider Pop-up. Und wenn wir das so ein bisschen hintergucken, ist es ja eigentlich Leerstand, der anders gefüllt wird.
2: Ja, aber es ist ja eine gute Übergangsphase, zu sagen, das Projekt ist noch nicht ganz so weit, aber es ist eben schon Raum da, der kann genutzt werden. Die Entwickler selber unterstützen das Vorhaben und ich finde, das ist eine gute Botschaft, dass man hier an der Stelle sagt, wir wissen, wir sind noch nicht ganz so weit, aber das, was schon da ist, kann genutzt werden und das eben auch in Kooperation mit gemeinnützigen Akteuren zu tun. Ich finde, das ist ein guter Ansatz und daraus kann ja dann für die Zukunft mehr entstehen.
0: Sie fördern ja immer ein bisschen die Künstlergemeinschaft. Was finden Sie toll an der Künstlergemeinschaft?
2: Na, ich finde es vor allen Dingen toll, dass man sich hier vor Ort zusammentut, dass man zusammen etwas gestaltet. Wir haben ja ganz häufig im Moment Situationen, wo der eine dem anderen nichts gönnt. Das können wir ja auch ganz viel. Und deswegen finde ich es toll, dass man sich hier so zusammengetan hat. Das ist ein sehr harmonischer Verein, der mit wenigen Akteuren eine Menge auf die Beine stellt. Und gerade auch für Travemünde. Wir wollen ja auch in Travemünde weiter in Kunst und Kultur beleben. Und wenn man dann hier schon Akteure vor Ort hat, die so fröhlich dabei sind, dann finde ich, kann man das nur unterstützen.
0: Ja, kann ich schon mal vielen Dank sagen. Nächstes Thema. Wie wird der Fischereihafen, was wird in der Zukunft hier passieren?
2: Naja, es wird ja jetzt hier in der Entwicklung weitergehen. Ich habe gerade in der letzten Woche auch mit den Fischern nochmal gesprochen. Die Fischer werden ja auch hier noch ihr neues Gebäude errichten. Das ist jetzt der Bauantrag gerade genehmigt worden. Das heißt, da geht es dann auch irgendwann los. Die sammeln gerade die Fördermittel ein von der EU und dann geht es da weiter. Und natürlich soll das hier auch eine neue Promenade direkt im Fischereihafen werden mit Gastronomie, mit entsprechendem Einzelhandel. Und ich glaube, es ist auch eine gute Verbindung, denn wir schaffen ja einen echten Lückenschluss. Es war ja eigentlich immer so ein bisschen am Fährvorplatz vorbei. Und hier kommt jetzt sozusagen das nächste große Stück. Und man kommt auch immer näher Richtung Hafen. Und ich erlebe auch immer ganz viele Gäste, die sagen, Mensch, Travemünde am Meer und so weiter, wir sehen die großen Pötte vorbeifahren. Wo kommen die eigentlich her? Und dieses Stück, glaube ich, wird jetzt hier besser geschlossen. Und man kommt näher an den Hafen ran. Man sieht, wo die Schiffe anlegen. Und ich glaube, allein dieses Ereignis wird viele auch hierher bringen, die sagen, hier kann ich was erleben. Und wir merken es ja auch jetzt schon, die ersten Wohnungen sind bezogen und die Menschen freuen sich auch hier entsprechend zu leben. Also ich glaube, eine gute Kombination.
0: Wird denn hier auch ein bisschen gestaltet? Also ich denke, so Bänke fehlen dringend.
2: Ja, die weitere Gestaltung ist vorgesehen. Wir haben ja jetzt als erstes schon mal die auch neu eingeführten Mülleimer platziert, die hier schon kommen. Es werden noch Sitzgelegenheiten dazukommen. Es wird auch noch ein bisschen Begrünung geben. Aber wir warten hier jetzt noch die zentralen Bauphasen ab, denn es macht wenig Sinn, dass wir jetzt alles aufstellen und ständig dann ab- und umbauen, wenn hier noch Restbauten erfolgen. Also ich bin sicher, in einem Jahr werden wir uns hier alle wunderbar schon wohlfühlen können.
0: Wir befinden uns immer noch in der Pop-up-Galerie am Fischereihafen. Im nächsten Beitrag hören Sie Klaus Splied. Er befragte Inga Prasse. Sie ist die Vorsitzende der Künstlergemeinschaft Travemünde.
3: Inga, was bedeutet der Begriff Pop-up-Galerie?
4: Pop-up bedeutet, dass es einfach nicht dauerhaft ist. Also es ploppt sozusagen auf, ist da, alle freuen sich drüber und dann ist es irgendwann wieder vorbei.
3: Wie ist dieses Galerieprojekt zustande gekommen?
4: Es ist zustande gekommen, weil wir ja eigentlich immer auf der Suche nach neuen Ausstellungsflächen sind. Und dann hat unser Fördermitglied Hinrich Klatt die Idee in den Raum geworfen. Wir haben das Batik angeschrieben, Kontakt aufgenommen, gesagt, was wir vorhaben. Ja, und sind auf offene Ohren, ganz viel Zustimmung und Entgegenkommen getroffen, was wir gar nicht so erwartet hätten.
3: Was für Arbeiten werden in der Eröffnungsausstellung gezeigt?
4: Jetzt in der Eröffnungsausstellung werden Arbeiten von 6 Künstlerinnen und Künstlern aus unserem Verein gezeigt. Von Frauke Klatt, Wim Westfield, Sabine Schöne, Susanne Leusmann, von mir und Heidi Metzner.
3: Und welche Art von Arbeit sind das?
4: Ja, die sind ganz vielfältig. Sabine und Wim sind Fotografen, die anderen von uns malen eher, aber auf ganz unterschiedliche Art und Weise. Also ein Besuch lohnt sich auf jeden Fall.
3: Wie sieht euer Konzept für die Zukunft aus?
4: Es wird weiterhin Ausstellungen geben von Künstlerinnen und Künstlern aus der Künstlergemeinschaft. Wir sind aber auch offen für neue Mitglieder, sodass wir noch vielfältigere Kunst zeigen können. Und es wird außerdem Kinder- und Jugendkunstausstellungen geben bei uns. Auf der einen Seite werden wir eine Wand in Zusammenarbeit mit der Stadtschule Travemünde gestalten, wo ich und vielleicht auch noch einige andere Künstlerinnen jeweils für 3 Monate mit Kindern an einer themenbasierten Ausstellung arbeiten werden, die dann gezeigt wird. Das wird jetzt hier das erste Mal in der Weihnachtszeit sein. Und die andere Wand wollen wir jeweils für Kinder und Jugendliche ausschreiben, die gern einmal ihre Arbeiten präsentieren wollen, sodass wir immer einen jungen Künstler oder eine junge Künstlerin fördern und zeigen und unterstützen können.
3: Wo genau befindet sich die Galerie?
4: Wir befinden uns am Rande des Fischereihafens, am Yachthafen. Direkt an der Hafenkante, also man kann uns nicht verfehlen.
3: Wie kann man sich über die Aktivitäten der Pop-Up-Galerie online informieren?
4: Auf der einen Seite werden wir sehr viel auf unsere Website schreiben, zum Projekt, zu aktuellen Veranstaltungen. Ansonsten haben wir auch noch einen Newsletter. Wer daran Interesse hat, kann uns gerne einfach eine E-Mail schreiben an travemünde.künstler@googlemail.com. Und ansonsten werden wir natürlich auch nach wie vor Pressearbeit machen und hoffen, dass uns auch die Presse weiterhin unterstützt, auf unsere Aktion aufmerksam macht, sodass wir auch viele Leute erreichen. Und wir werden natürlich auch immer aktuelle Plakate bei uns im Fenster hängen haben.

0: nicht Schneewittchen und die sieben Zwerge, sondern Pattensinn und die sieben Buben. Was verbirgt sich denn dahinter? Eine tolle Gruppe von sieben Jungs und ihrem Betreuer Sören Anhüf, die Travemünde im Rahmen eines Schulprojektes zu ihrem Sehnsuchtsort ausgewählt haben. Hören Sie jetzt das spannende Interview.
1: Ich stehe hier vor der St. Lorenzkirche in Travemünde heute am Sonntag und ich habe hier um mich herum 2, 4, 6, 7 junge hübsche Männer, die kommen aus Pattensinn und erzähl mir jetzt mal, was sie hier so treiben. Ich habe gehört, sie machen ein Projekt und vielleicht erzählt ihr mal kurz, was für ein Projekt das ist.
2: Also das ist ein Schulprojekt, wo wir entweder eine sportliche oder andere Herausforderung machen oder wir hätten auch ein Praktikum machen können in einem Unternehmen. Und wir haben uns halt ausgesucht als Jungsgruppe, dass wir mit dem Fahrrad gern ans Meer wollten. Da haben uns dann Travemünde als Ziel überlegt und fahren jetzt seit Montag von Hannover halt hierher, hatten jetzt heute unseren freien Tag und fahren dann morgen wieder zurück bis Freitag.
3: Genau, das Ganze machen wir auch ohne Handy, nur mit Landkarten und halt darüber, dass wir Leute fragen. Genau, es ist halt schon eine echte Herausforderung, weil wir pro Person nur 150 Euro haben und das insgesamt dann ca. 10 Euro nur pro Tag ist.
1: Wie viele Kilometer sind das denn von Pattensinn hierher?
4: Also es sind rund 600 Kilometer hin und zurück. Und dazu haben wir auch noch einen Betreuer bei uns, der aber nur eingreift, wenn wir wirklich einen Notfall oder so haben. Der hat auch kein Geld mit, das heißt, den müssen wir auch verpflegen mit Essen und so weiter.
1: Wo seid ihr denn untergebracht? Wo wohnt ihr?
2: Also meistens halt in Kirchen oder bei One Attent, das ist so eine Website, da haben wir halt auch ein paar Unterkünfte bekommen. Und ja, dann zelten wir halt immer oder schlafen unter irgendwelchen Unterständen.
1: Und was gefällt euch besonders an Travemünde?
2: Also Travemünde ist halt sehr schön, weil es ist halt am Meer und es gibt viele Sachen, die man als Tourist so machen kann.
1: Müsst ihr auch kochen? Wie verpflegt ihr euch?
4: Ja, also wir kaufen oft mittags ein und kochen dann bei den Unterkünften, zum Beispiel in den Kirchengemeinden. Da werden uns halt Küchen zur Verfügung gestellt.
1: Und habt ihr auch Mädchen dabei?
5: Nein, wir haben keine Mädchen dabei.
4: Also hätten wir jetzt noch eine weibliche Person oder mehrere dabei, müssten wir auch noch einen weiblichen Betreuer mitnehmen. Da müssten wir dann noch mehr Leute verpflegen und es stehen halt auch nicht so viele Betreuer zur Verfügung. Das heißt, es hätte noch ein bisschen Umstände gebracht.
1: Und müsst ihr darüber auch einen Bericht schreiben?
2: Also wir müssen dann halt so eine Präsentation darüber machen und die stellen wir dann, glaube ich, den 7. und 8. Klassen vor, was dann halt, was wir gemacht haben, wie es so war, was vielleicht noch besser machen, was wir noch vielleicht hätten besser machen können und so.
1: Ganz toll, super. Vielleicht noch mal ein Wort an den Betreuer. Gibt es besondere Herausforderungen?
6: Ja, ich glaube, für Jungs in dem Alter ist es natürlich auch herausfordernd, in so einer Gruppe auf engem Raum dann den Weg zu finden und auch etwaige Konflikte zu lösen. Aber die Jungs hier, die mit mir unterwegs sind, sie nennen sich auch die Buben, machen das sehr, sehr gut. Es ist auch eine Freundesgruppe außerhalb dieser Herausforderung. Und die sind sehr konfliktsicher und machen das sehr, sehr gut.
1: Super, vielen Dank für die Buben und ich wünsche euch noch weiterhin viel Spaß in Travemünde und alles Gute für eure Rückfahrt.
2: Danke. Danke.

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Unser Kurdirektor Uwe Kirchhoff berichtet über die Saison 2026. Wird Travemünde mit Gebäuden zugepflastert? Es gibt wieder ein neues Bauvorhaben am Mühlenberg. Unsere Passat wird 115 Jahre alt. Seit 60 Jahren liegt sie in Travemünde vor Ort und 50 Jahre wird im Passatchor gesungen. Das alles ist doch Grund genug, um an ein Passat-Festival am 29. und 30. August zu feiern. Am 30.8. ist sogar Familientag mit freiem Eintritt. Und am 6. September findet in der Muck von 10 bis 16 Uhr die Ehrenamtmesse statt. Wir vom Radiotrim Travemünde sind mit vor Ort und berichten live. Und zum Schluss die lange Museumsnacht findet am 29.8. ab 14 Uhr auch in Travemünde und in unserem Seebadmuseum statt. Auch wir sind wieder mit vor Ort. Jetzt bleibt mir nur noch, Ihnen einen guten Spätsommer zu wünschen. Genießen Sie noch, sie ist immer noch 19 Grad warm, bestes Badewetter unserer Ostsee. Und wir freuen uns, wenn Sie uns wieder zuhören. Tschüss aus Travemünde.

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1: So, jetzt wollen wir aber rein in die Ehrenamtsmesse. Das ist eine Riesengeschichte, die findet statt in der Muck natürlich. Und da werden viele, viele Aussteller sein. Katja, wann findet sie statt?
2: 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September statt, von 10 bis 16 Uhr in der Muck. Also wir machen die Messe alle 2 Jahre und sie ist wirklich ein absolutes Highlight. 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Wir haben, ich glaube, 129 Aussteller mit dabei. Das ist der absolute Rekord.
1: Was sind denn so die Stammkunden?
2: Na, ich würde sagen, Klassiker ist sowas wie bestimmte Rettungsdienste oder von den Kirchen oder die Bürgerschaft. Es wird nicht nur in der Muck stattfinden, also wir haben auch beide Etagen, sondern auch drumherum auf dem Außengelände. Da ist vom Segelboot über den Herzenswärmebus, über natürlich Rettungsdienste, was man so hat. Man kann recyceln. Also da sind so viele verschiedene Sachen jetzt dabei. Das ist ganz, ganz toll.
1: 6. September. 16 Uhr. Und es ist am 6. September.
2: Unbedingt vorbeikommen.
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1: So, jetzt wollen wir aber rein in die Ehrenamtsmesse. Das ist eine Riesengeschichte, die findet statt in der Muck natürlich. Und da werden viele, viele Aussteller sein. Katja, wann findet sie statt?
2: Sie findet jetzt am Sonntag, den 6. September statt, von 10 bis 16 Uhr in der Muck. Also wir machen die Messe alle 2 Jahre und sie ist wirklich ein absolutes Highlight. Also vor allen Dingen, seitdem wir in der Muck sind. Man kann auch kostenlos an dem Tag dorthin kommen mit den Bussen. Die Stadtwerke sind da Kooperationspartner. Das ist total klasse, da freuen wir uns riesig. Wir haben, ich glaube, 129 Aussteller mit dabei. Das ist der absolute Rekord.
1: Was sind denn so die Stammkunden?
2: Na, ich würde sagen, Klassiker ist sowas wie bestimmte Rettungsdienste oder von den Kirchen oder die Bürgerschaft. Es wird nicht nur in der Muck stattfinden, also wir haben auch beide Etagen, sondern auch drumherum auf dem Außengelände. Da ist vom Segelboot über den Herzenswärmebus, über natürlich Rettungsdienste, was man so hat. Man kann recyceln. Also da sind so viele verschiedene Sachen jetzt dabei. Das ist ganz, ganz toll.
1: 6. September und es ist am 6. September.
2: Unbedingt vorbeikommen.
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1: Sendeverantwortliche für die Radioreise ist Ulrike Auffahrt-Krapfurt. Sie hören die Radioreise mit Alexander Tauscher. Ich grüße Sie. Diesmal geht es auf Trüffeljagd durch Istrien. Wir sind unterwegs auf dem Weg des guten Geschmacks und suchen die teuren Knollen. Wir begleiten nämlich eine Trüffeljägerin mit ihrem Vierbeiner. Wir kosten leckere Trüffelgerichte und besuchen ein Trüffelfest. Ja, was gehört auch zum Trüffel? Das gute Öl. Wir treffen einen der besten Produzenten dieser Halbinsel, der schon als kleiner Junge vom Öl schwärmt. Ja, und auch guter Wein gehört zu Trüffelgerichten, erst recht, wenn wir auf Istrien sind. Ich freue mich unter anderem auf diese nette Trüffeljägerin.
2: Dragi slušatelji, dobar dan. Moje ime je Daniela Puh iz Natura Tartufi, a sada slušate jednu interesantnu priču o tartufima skupa sa Alexom sa Radija Putovanje.
1: Dobrodošli. Willkommen in Kroatien. Gleich geht unser Urlaub los. Heute immer mit dem guten Riecher, also dranbleiben.

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1: Das ist die Radioreise, die neue Horizonte öffnet und damit Reiselust wecken soll. Im Studio Alexander Tauscher. Herzlich willkommen hier bei uns in dieser Show. Heute geht es um eine ganz besondere Knolle, eine ganz teure. Es ist nicht das Knöllchen, das der Polizeibeamte beim Falschparken verteilt. Nein, es geht um eine unterirdische Knolle, um einen Pilz. Es ist der teuerste und kulinarisch wertvollste Pilz, den es gibt. Der Trüffel. Ja, eine Trüffeljagd auf der kroatischen Halbinsel. Istrien steht auf dem Programm. Heute also der Urlaub mit dem besonders guten Riecher. Ja, die Gourmetküche ist ohne seine Hoheit undenkbar, ohne eben den Trüffel. Dieser Pilz in Form einer Kartoffel wächst an wenigen Orten in Istrien. An der Küste braucht man ihn gar nicht erst suchen, also da wird er nur serviert. Aber Trüffel wächst hier vor allem im Landesinneren, rund um Buzet zum Beispiel. Und da treffen wir die charmante Daniela Pu. Sie ist gerade im Herbst fast jeden Tag im Wald mit ihrem Vierbeiner, mit ihren Vierbeinern, muss man sagen, mit ihren Trüffelhunden. Nebenbei betreibt sie ein kleines Geschäft, in dem die Kunden vom frischen Trüffel bis hin zum Trüffel für Öl alles kaufen können. Da kann man auch Trüffelgerichte verkosten. Und gleich neben dem Laden befinden sich, man hört es im Hintergrund, die Käfige der Hunde mit dem besonders guten Riecher.
2: My family here in Istria, it's working with truffles until 1932.
1: Meine Familie hier in Istrien arbeitet schon seit 1932 mit Trüffeln. Wir züchten keine Trüffel in Istrien, die wachsen alle in der Natur. Dafür braucht man einen Hund und wir trainieren unsere Trüffelhunde 3 Jahre lang.
2: You have to train him. We train them for about 3 years. At the beginning, we put on our fingers a little bit of oil with truffles.
1: Am Anfang der Ausbildung tropfen wir auf unsere Finger etwas Trüffelöl. So kosten und fühlen auch die kleinen Welpen schon den Trüffel in der Milch auch. Wenn sie dann mit 1,5 oder 2 Monaten beginnen zu rennen, dann verstreuen wir kleine Brotecken auf dem Boden. Und wenn die Hunde sie finden, dann belohnen wir sie mit einem Leckerli. Ja, und dann legen wir die kleinen Brotstücke ins Gras. Das heißt also, die Hunde können die Stücke nicht sehen, sie müssen sie riechen.
2: So, after that, we put small pieces of bread in the grass. They cannot immediately see it. They have to use their nose. Later we start to dig a hole for about 5 centimeters deep. We put inside cheese with truffles.
1: Später graben wir Käse mit Trüffel so etwa 5 cm tief in den Boden. Und klar, das können die Hunde nicht sehen, sie können es nur riechen. Und wenn sie das riechen und graben, dann machen wir tsch, tsch. Das heißt, warte, die Hunde müssen warten. Dann nehmen wir den Käse raus, packen ihn ein in die Tasche und geben dem Hund ein Leckerli.
2: We take the cheese out, we put in our pocket and we give them a treat. After that we start to train them with such a deep hole for about 35 centimeters under the ground. We put inside bread with olive oil and truffles.
1: Im weiteren Training vergraben wir das Brot mit Olivenöl und Trüffel so etwa 35 cm tief im Boden. Wenn die Hunde es dann finden, dann lernen wir eben den Hunden, dass Stopp bedeutet. Und wenn wir sagen, weitersuchen, dann müssen sie weitersuchen. Ja, warum machen wir das? Weil eben in der Natur man nie weiß, wie tief der Trüffel liegt. Das können auch nur 2 Zentimeter sein, aber es können auch 30 bis 35 Zentimeter tief sein. Wir wollen eben nicht, dass unsere Hunde die Trüffel beschädigen.
2: Don't want that our dog damages the truffle. After 1 year of training of our dogs at home, we take them for the first time in the forest.
1: Nach einem Jahr Training hier bei uns auf dem Gelände nehmen wir die Hunde zum ersten Mal mit in den Wald. Sie gehen immer mit einem älteren Hund mit. Wenn der ältere Hund den Trüffel gefunden hat, dann sagen wir Stopp. Dann sagen wir Stopp und rufen den jüngeren Hund, damit er es selbst findet und die Arbeit zu Ende tut. Denn die Hunde mit einem Jahr, die finden zwar den Trüffel, aber sie sind noch nicht so sicher. Sie brauchen weitere 2 Jahre. Also nach insgesamt 3 Jahren haben wir einen guten Trüffeljagdhund.
2: So after 3 years we can say that you have a good truffle hunter dog.
3: Ein kleiner Hund kann der allerbeste Freund sein.
2: If he is not very good, we have here in Istria about 170 families from who we buy fresh truffles every day.
1: Wir kaufen täglich frischen Trüffel hinzu, zusätzlich, und das von insgesamt 170 Familien, die uns beliefern. Wenn einer unserer Hunde noch nicht so gut ist, dann geben wir ihn oft an ausgewählte Familien weiter, damit sie ihn weiter trainieren. Wir verkaufen ihn nicht, nein, wir geben ihn einfach in gute Hände. Und mein Mann Marco, ja, der den Trüffel oft einkauft, der hört ja oft von den Familien, die dann sagen, oh, weißt du Marco, dein Hund von damals ist jetzt unser bester Trüffelsucher.
2: Today is the best dog which we have. We are even offering here to our guests truffle hunting in the forest. So it's in offer to the whole year. So when people come here,
1: unsere Gäste können mit uns auf Trüffeljagd in den Wald mitgehen. Das ist das ganze Jahr über möglich. So eine Tour dauert etwa eine Stunde. Manchmal haben wir Glück, die Hunde finden etwas, manchmal nicht, denn wir bieten eben Trüffeljagd an und keine Demonstration. Aber auch wenn wir nichts finden, unsere Gäste sind immer sehr zufrieden, weil sie das alles eben erleben, die Kommunikation zwischen mir und den Hunden und auch insgesamt, ja, wie die Hunde suchen, also ein Erlebnis.
2: How they are looking for truffles, how they are trying to find a truffle.
3: Es gibt Tage, da wünscht ich wäre mein Hund.
1: Es gibt Tage, da wäre ich mein Hund. Denn mit diesem guten Riecher, da machen die Vierbeiner für ihre Herrchen das große Geschäft. Immerhin kostet das Kilo Trüffel oft mehrere tausend Euro. Wir haben heute den Geruch einer kleinen, pikant riechenden Knolle in der Nase und folgen der Spur des Trüffels. Der wächst nur in wenigen Gebieten auf der Welt, in einigen Regionen Italiens, zum Beispiel auch Frankreichs, oder eben auf der kroatischen Halbinsel Istrien, ganz im Norden des Landes gelegen. Hier gibt es mehrere Gebiete, in denen der Knollenpilz seine Suchhunde erfreut. Es sind vor allem diese feuchten Eichenwälder rund um Mottowun, Livada und Buzet. In Buzet ist Daniela Puh mit ihren Hunden auf der Suche nach dem schwarzen und dem weißen istrischen Trüffel, wobei der schwarze Trüffel noch etwas günstiger ist als der weiße. Daniela sagte mir, das ganze Jahr herrscht reges Treiben in den Wäldern. Immer wieder hört der Urlauber hier dieses Hundegebell aus den Wäldern, wobei nicht jedes Mal, wenn ein Hund bellt, hat er auch gleich einen Trüffel gefunden. Denn schön wäre es für den Besitzer.
2: They have such a big price, even because the white truffles are growing only here in Istria or in Italy. And the whole world is eating white truffles.
1: Nun, der weiße Trüffel ist deswegen so teuer, weil er nur hier in Istrien wächst oder in Italien. Und die ganze Welt will weißen Trüffel essen. Ob in China, in den USA oder Kanada, in ganz Europa, in den guten Restaurants wird er verwendet.
2: Those truffles came from Istria or from Italy and that's it. We have about 500 truffle hunters from who we buy fresh truffles and all together it's even.
1: Wir haben auf Istrien etwa 500 Trüffeljäger, von denen wir frischen Trüffel beziehen, und diese etwa 170 Familien, die sich hier mit der Trüffelsuche beschäftigen, wir haben, naja, ich schätze so 800 bis 1000 Suchhunde. Manche Familien haben nur einen Hund, andere zwei oder drei. Wir haben zum Beispiel fünf Hunde.
2: Two dogs, three dogs. For example, we have five truffle hunter dogs. When they see people which they don't know, they
1: wenn sie zu uns auf den Hof kommen als Besucher, dann bellen die Hunde ordentlich, denn sie denken, sie sind Touristen, denen sie jetzt in den Wald zum Trüffel suchen ziehen. Ja, deswegen sind sie eben so aufgeregt.
2: This is why they are very exciting and they are barking because they want to go in the forest on truffle hunting. My mother is a lady with more than 50 years of truffle hunting experience. In the season of white truffles, she goes always.
1: Meine Mutter geht schon seit mehr als 50 Jahren auf Trüffeljagd. In der Saison des weißen Trüffel geht sie nur nachts jagen. Nachts ist der Wald sehr ruhig, es gibt keine störenden Geräusche und so können sich die Hunde voll auf die Trüffeljagd konzentrieren. Meine Mutter beginnt dann so gegen Mitternacht und sie bleibt bis 7, 8 Uhr morgens im Wald. Wenn die Hunde von der Jagd zurückkommen, dann kochen wir für sie jeden Tag. Wir geben denen keine Würfel oder so etwas, nein, sie kriegen jeden Tag ein warmes Essen. Ja, und dann gehen sie schlafen, sich ausruhen.
0: Ist das nicht ein wunderschönes Leben, Herr Schmidt? Ich am Steuerrad und Sie daneben, Herr Schmidt. Ist die Welt nicht hübsch und groß und bunt? Herr Schmidt, Sie sind ein wirklich kluger Hund.
2: We teach them that they cannot eat the truffle, but until they are 6-7 years old.
1: Also prinzipiell erziehen wir die Hunde so, dass sie keine Trüffel essen dürfen. Aber bis sie so 6-7 Jahre alt sind, verstehen sie ja nicht alles. Und wenn sie da einen Trüffel finden und wir nicht Obacht geben, dann würden sie den Trüffel fressen, ja? Deswegen müssen wir eben bei der Trüffeljagd immer die Hunde im Blick haben im Wald. Und eben auch beim Suchen nach dem Trüffel, wenn sie dann graben, müssen wir sagen, warte, warte. Dann gehen wir, prüfen, ob es ein Trüffel ist und packen den Trüffel ein. Denn sonst, ja, sonst würden sie klar die Chance nutzen und den Trüffel essen.
2: They like it a bit. And it's important that they like.
1: Die Hunde lieben Trüffel. Es ist auch wichtig so, dass sie die Trüffel mögen, denn sonst würden sie sich nicht dafür interessieren. Sie würden nicht dem Geruch folgen, nicht suchen.
2: They will not like a truffle, then they will not be interesting to smell it, to find it and to dig it out.
3: Es gibt oberleckere Pilze, die sind teuer und versteckt. Das sind Trüffel in der Erde, reich wird, wer sie dort entdeckt.
2: France is tradition to go with the pigs. here in Istria was never tradition to go with pigs, always with the dogs.
1: In Frankreich ist es üblich, mit Trüffelschweinen auf die Jagd zu gehen. Bei uns in Istrien war das nie so üblich, nur mit Hunden. Und wir müssen ja manchmal auch mit dem Auto ein Stück fahren, um in den anderen Wald zu kommen. Und es ist eben einfacher, die Hunde mitzunehmen, so auf die Rücksitzbank oder im Gepäckraum, Türe auf im Auto. Wenn sie ein Schwein hätten, ja, dann wäre das ein Problem, so ein Schwein zu transportieren. Dann stellen Sie sich vor, alle kommen mit dem Hund in den Wald, Sie kommen mit dem Schwein. Also, es wäre ein großes Chaos.
2: And imagine, everybody has a dog, everybody comes with the dogs in the forest, and if you will come with a pig, then there will be a big mess.
1: Da schnüffeln diese Vierbeiner. Daniela Puh, die Goldschöpferin aus Istrien, sie setzt auf die Spürnasen ihrer Hunde. Rund um Livade sind ab und zu auch mal Trüffelschweine unterwegs, aber Trüffelschweine lassen sich eben nicht ganz so einfach im Auto mitnehmen. Und Trüffelschweine lieben den Trüffel genauso wie die Menschen, fressen auch gern mal so eine Knolle auf. Wenn man nicht schnell genug ist, dann hat eben der Vierbeiner einfach Schwein gehabt. Ja, was bleibt dann dem Besitzer dann noch zu sagen, außer eben, du Schwein. Heute sind wir sehr delikat unterwegs. Es dreht sich nämlich vieles um diesen kleinen, teuren Pilz. Wir folgen dem Trüffel auf der Halbinsel Istrien. Der Weg ist wie immer das Ziel. Ich habe kleine und große Geschichten rund um diese so teure Knolle gesammelt und kann sagen, ja, die beste Zeit, um frische, weiße Trüffel vor Ort zu genießen, ist einfach der Herbst. Ab September beginnt die Erntezeit für diesen weißen Trüffel. Wer etwas tiefer in den Geldbeutel greifen will oder wer von sich behauptet, ein Gourmet zu sein, der bekommt im Herbst köstliche Gerichte in den Trüffelfesten, ob nun in Buset, Mottowohn oder Livade. In Livade befindet sich eines der bekanntesten Trüffelrestaurants von Istrien, das Sigante. Hausherr ist ein gewisser Giancarlo Sigante, Trüffelhändler, Winzer und Olivenölproduzent aus Livade. Er gilt als Trüffelkönig in Istrien, denn er hatte einmal einen Trüffel gefunden, der 1,3 Kilogramm schwer ist. Der hat dann ihn auch finanziell zum König gemacht. Ja, lange noch vor seinen Wettbewerbern hatte Giancarlo beim Vermarkten des Trüffel die Nase vorn gehabt und hatte eben das elegante Trüffelrestaurant inmitten der pilzreichen Wälder des Mirna-Tals eröffnet. Einmal im Jahr steigt vor diesem Restaurant ein großes Trüffel-Festival. Morena Matjas erzählt uns mehr darüber und die große, unvergessene Ella Fitzgerald serviert uns dazu beim Rundgang noch Savoy Truffle, weil ja schon die Beatles auf dieser Trüffeljagd waren, gibt es die natürlich auch noch im Original von den Pilzköpfen. Passt ja zum Trüffel.
4: We have a festival, Truffle Festival, and it's the longer Truffle Festival in the world, because we have 10 weekends the fair.
1: Unser Trüffelfestival ist das längste der Welt. Es geht jetzt über 10 Wochenenden. Das Festival läuft immer an Samstagen und Sonntagen und das in einem großen Zelt, eben über diese 10 Wochen nun. Früher waren es nur 7 Wochen, jetzt haben wir entschieden, es um 3 Wochen in den November zu verlängern.
4: We decided that it will be good to do another 3 weekends in November. Za čitavu Hrvatsku i naravno za našu prelijepu Istru. 90% of producers is from Istria.
1: 90% der Produzenten kommen hier aus Istrien und die meisten davon sind kleine Produzenten mit diesen typischen istrischen Produkten.
4: We have typical Istrian products. Winemakers, olive oil makers, sausages, prosciutto makers, honey makers.
1: Hier finden Sie Winzer, Olivenölproduzenten, Produzenten auch des getrockneten Schinkens, Prosciutto. Wir haben Imker hier, einige Destillerien verkaufen und es wird ja auch selbstgemachte Pasta verkauft. Zum Beispiel Pasta mit Chili-Füllung oder mit Trüffelfüllung, mit Pilzen, einfach viele Produkte.
4: Products you cannot find in the shop because the people have the small factory. It's not factories, it's something they do at home.
1: Also all diese Produkte können Sie meistens nicht in einem normalen Laden kaufen, denn die Produzenten, die produzieren nicht in Fabriken, sondern machen alles zu Hause und verkaufen das nicht an Geschäfte. Vieles ist echt nicht im Laden zu finden und deswegen wissen die Menschen, dass man es hier bekommt.
4: Sometimes it's difficult to find this in a shop, but you lots of people know that they will find it here. We have a lot of tourists, especially during the first 4 or 5 weeks, because it's still September and it's still full of tourists on the coast. And we
1: ja, viele Touristen kommen hierher, vor allem in den ersten 4, 5 Wochen, gerade im September, wenn noch viele Urlauber an der Küste sich erholen. Und zur Küste von Novigrad, das ist ja der kürzeste Weg von hier aus. Aber auch von Pula zum Beispiel brauchen sie weniger als 1 Stunde. Und Urlauber wollen ja manchmal etwas mehr erleben als nur eben den Strand.
4: So people sometimes want to do something more than going to swim. We have the truffle hunting demonstration every day, 3 times, so always talking about Saturdays and Sundays.
1: Wir bieten hier auch eine Trüffeljagd als Vorführung an, 3-mal am Tag an den Wochenenden. Und dann können die Besucher in kleinen Gruppen in den Wald gehen und dort die Trüffeljagdhunde beobachten. Denn viele Menschen wissen gar nicht, wie der Trüffel in der Natur aussieht, ja, unter der Erde.
4: Look like when they are under the ground. Livada is the center of these truffles because in Istria we have truffles just around Motovun. It's called Motovun Woods. And here the land is different than on the coast.
1: Livada ist das Zentrum der Truffel, sonst auch so rund um Motovun, genannt auch Motovun-Wälder. Wir haben ja hier einen völlig anderen Boden als an der Küste. Der ist ideal für Pilze, weil es hier feuchter ist als an der Küste. An der Küste haben wir diesen roten Boden, hier ist er grau, also ideal, nicht nur für Trüffel, für alle Pilzarten. Wir haben ja diese Eichenbäume, dort gedeihen die Trüffel sehr, sehr gut an den Wurzeln der Eichenbäume. Sie bilden eine Symbiose und diese Landschaft haben wir auf einer Fläche von ja, 30, 40 Quadratkilometern rund um Motovun.
4: That the truffles are attached on the root of the oak and they live in symbiosis. So we have this just in 30, 40 square kilometers around Motovun.
1: Die Eichenwälder im Norden von Istrien, sie beherbergen diese Schätze im Boden. Hunderte Menschen suchen da jedes Jahr mit Hilfe der Hunde diese Schätze. Diese kleinen Knollen, die kosten ein Vermögen. Satt machen sie nicht, aber vielleicht süchtig. Urlauber können auf Istrien nicht so einfach selbst in den Wald gehen und danach Trüffel suchen. Das geht nur mit Lizenz. Und ohne Trüffelhund, mit dieser Spürnase, würde man auch unbedingt leer ausgehen. Der weiße Trüffel, der wächst vom Spätsommer bis zum Winteranfang. Er hat diesen exquisiten Geschmack und ein ausgeprägtes Aroma. Er ist der edelste und teuerste aller Trüffelarten und wird roh gegessen. Den schwarzen Trüffel findet man vor allem im Winter. Und das Gegenstück ist dann der Sommertrüffel. Er ist fast so groß wie ein Apfel und kommt häufiger vor. Deswegen ist der Sommertrüffel auch nicht ganz so teuer wie der schwarze oder eben auch der weiße Trüffel. Ich habe mir 2 Gläser gekauft. Einmal klein geraspelter Trüffel und einmal Trüffelpesto, so als Geschmacksnote für Nudeln zum Beispiel zu Hause. Die Trüffeljägerin Daniela Puh, die hat noch ein paar andere Vorschläge für Trüffelgerichte, denn sie bietet für Urlauber nicht nur die Trüffeljagd an. In ihrem kleinen Geschäft bereitet sie auch selbst kleine Trüffelgerichte zu. Auffällig an der Wand ist ein Riesenposter mit dem schwarzen Trüffelhund und den ganz treuen Augen.
5: The family tradition of truffle hunting gets since 1932.
1: Meine Familie geht ja schon seit 1932 auf Trüffeljagd. Ich bin das einzige Kind der Familie, habe keine Brüder oder Schwestern. Und so entschieden mein Mann und ich, vor vielen Jahren eine eigene Produktion zu starten, damit wir eben nicht nur frische Trüffel anbieten können.

0: Olives with truffles, tomato sauce with truffles, chocolate with truffles, cookies with truffles. Three kinds of cheese, sheep cheese, goat cheese and...
1: Wir haben drei verschiedene Käsesorten mit Trüffel, zum Beispiel Schafskäse, Ziegenkäse oder auch den normalen Käse. Dann Salami mit Trüffel, Öl mit Trüffel, Nudeln mit Trüffel, Salz mit Trüffel. Wir haben auch Bier mit Trüffel, wir haben Grappa mit Trüffel, Taranolikör mit Trüffel. Also wirklich alle Produkte mit Trüffel.
0: Really all kinds of products with truffles. For now, we are the only one who has a beer with truffles. So it's a craft beer with 7.1% of alcohol.
1: Ja, wir sind bisher die Einzigen, die Bier mit Trüffel herstellen. Es ist ein Craft Beer mit 7,1% Alkohol. Es ist kein Bier, das man einfach so aus Durst trinkt. Nein, es ist ein Bier, das man im Weinglas trinkt, im Rotweinglas. Da trinkt man nur ein paar Schlucke, dazu ein gutes Stück Käse, ja, oder auch Schinken, Prosciutto, also sehr, sehr schmackhaft.
0: Old cheese or with some prosciutto. It's very, very delicious. So we go to brewery where they produce their craft beer. And together with them we produce their craft beer with our truffles. So we put the truffles in the beer.
1: Das Craft Beer wird in einer Brauerei gebraut. Dahin kommen wir mit unserem Trüffel, geben den Trüffel ins Bier. Das muss dann etwa 15 Tage lang im Bier sich entwickeln. Dann werden die Trüffel rausgenommen und das Bier muss nochmal 15 Tage im Fass lagern. Dann wird das Bier in den Flaschen abgefüllt.
0: And then they take the beer out and put in the bottles. I'm with truffles every day, in the truffle smell every day, but I can say that I like truffles.
1: Ich habe den Trüffel jeden Tag, auch den Geruch, ja. Aber ich kann sagen, ich mag Trüffel sehr. Auch bei uns in der Familie essen wir zwei, dreimal in der Woche Trüffel.
0: Our meals on our tables 2-3 times a week. We eat truffles as well. The truffles are full of minerals and they are very good for skin.
1: Trüffel sind voller Mineralstoffe. Sie sind gut für die Haut. Auch in der Medizin werden sie verwendet. Zum Beispiel in einer Creme mit schwarzem Trüffel. Das hilft vor allem Menschen, die eine zu starke Pigmentierung der Haut haben.
0: It's very good for the people who has a problem with pigments.
1: Ja, solche Gesänge kann man nur anstimmen, wenn man genug Trüffel auf dem Teller hat. Jetzt kennen wir auch das Geheimnis der jungen Haut von Daniela, das Geheimnis ihrer ewigen Jugend, der Trüffel natürlich. Wir haben gleich noch gutes Öl, guten Wein und Schnaps mit Trüffel im Angebot der Radioreise. Uns geht es fast so, wie der Dichter Joachim Ringelnatz einmal sagte, Zitat, du altes Schwein im Trüffelbeet, weißt du auch stets, wie gut's dir geht? Wie immer an dieser Stelle, auf Weiterhören.

0: Richtet auf eure Lauscher, denn hier spricht der Tauscher. Der Alexander grüßt sie alle miteinander und wünscht auf diese Weise eine schöne Radioreise. Heute heißt es Schnüffel, Schnüffel, denn es geht um Trüffel. Eine Trüffeljagd auf Istrien und das geruchsneutral durchs Ohr. Istrien ist im Sommer natürlich voller Badeurlauber. Doch wenn die letzten Badegäste im Oktober die Insel verlassen, dann kommen sehr oft die Feinschmecker, die Trüffelfreunde. Dabei werden Trüffelgerichte nicht nur in feinen Restaurants serviert, oft auch in einfachen Kornobars. Es sind diese sehr urigen Gastwirtschaften überall in Kroatien. Im Prinzip funktioniert Trüffel wie ein Parfum. Es versprüht gleich ein anderes Aroma. Es macht Speisen besser, auch die ganz einfachen. Das Prinzip lautet, je einfacher die Gerichte, desto besser kommt eben das Trüffelaroma zur Geltung. Ob auf einem Toast, über eine Eierspeise, zu Nudeln oder Risotto. Daniela hat mir sogar Vanilleeis mit Trüffel angeboten. Sie verkauft auch Trüffelschnaps, den bezieht sie von einer Destillerie namens Aura in Buzet. Es ist eine Destillerie mit einem angebauten großen Laden. Hier können Besucher auch gleich Schnäpse probieren und dazu wird immer auch ein kleiner Teller mit Schinken und Käse gereicht. Daniela Kramer ist hier die Verkäuferin, Nomada übersetzt, und zwei Besucher erzählen uns einmal, warum sie so gerne hier auf Istrien sind zur Trüffelzeit. Maria Anna und Darko, zwei Deutsch-Kroaten aus München.
1: Aura ist eine kleine obiteljska firma, koja se bavi proizvodnjom rakija, marmelada, čokolada, maslinovog ulja i octa.
2: Aura ist ein kleines Familiengeschäft. Wir produzieren hier Schnäpse, Marmeladen, Schokoladen mit Olivenöl, Essig und Olivenöl.
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2: Alles, was wir hier produzieren, ist ohne Konservanse, wie unsere Omas gemacht haben.
1: 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Mama se zove Aurelija, a tata Radenko, i tako je nastalo ime.
2: Aura ist geworden vom Name von Mutter und Vater. Aura heißt Aurelija und Radenko.
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2: Wir benutzen unsere Schnaps und mit dem Trüffel.
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2: Also tradicionalnije ist Biska, also Mistelschnaps, Rotweinlikör und Honigschnaps.
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2: Also diese Tradition, wir geben in diese Schnäpse Trüffel, dann bekommen wir diesen istrianischen Produkt.
1: Radimo marmeladu od maslačka, koja je neobično.
2: Da, wir machen Marmelade von Löwenzahn, also wir pflücken diese Blumen und machen wir Marmelade mit dem.
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2: Wir machen auch Marmeladen von Feige und Trüffel zusammen.
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2: Alle diese wilde Pflanze, die Leute, sie pflücken das und kommen bei uns, wir zahlen ihnen und dann bekommen wir diese Pflanzen und so.
3: Und ist es in Istrien so, dass die Menschen noch selber auch sehr viel Marmelade herstellen, dass es so eine Tradition in Familien ist, dass man es noch macht oder eher nur für solche Großproduzenten?
1: Pa da, to je isto dio tradicije. Ljudi isto rade marmelade kući i rakije i to je onako u tradiciji. Mi smo samo tu tradiciju spojili u posao.
2: Hier Leute machen das, das ist traditionell, machen Marmeladen, Schnäpse, aber wir haben ein Business gemacht.
1: Tako da zadovoljstvo to raditi, jer nam je to svima...
2: Wir machen das gern, das ist im Blut, so.
4: Wir wohnen mit einem Fuß quasi schon in Rovinj und pendeln zwischen Deutschland und Kroatien immer hin und her.
3: Was kaufen Sie denn hier, wenn Sie in Istrien sind?
5: Klassiker Olivenöl, dann kaufen wir auch ganz gerne istrischen Wein und das ist jetzt unsere neue Bezugsquelle.
4: Käse auch, Schinken, sehr guten Schinken gibt es hier.
3: Diese Prosciutto,
4: ja, der ist sehr lecker. Dann Panzetta oder Speck, auch sehr gut irgendwie.
5: Trüffel natürlich. Trüffel. Wer am Essen spart, der hat das Essen nicht verdient, ehrlich.
4: Genau. Heute zum Beispiel haben wir Glückanzee mit Trüffel gegessen, mit geraspelten Trüffel. Glückanzee ist so eine istrianische Nudelart. Das war sehr lecker und Steinpilze essen wir auch immer sehr gerne. Das ist auch gerade Saison hier.
3: Auch das Eis, hier gibt es also selbst auch den Eisbecher mit Trüffel geraspelt.
4: Ich habe es noch nicht probiert. Also Eis mit Trüffel, nee, das habe ich noch nicht probiert. Aber es soll es geben, ja. Habe ich noch nicht probiert, aber wäre mal eine Chance.
0: Vanilleeis mit ein paar Tropfen Trüffelöl. Damit könnte man jeden Gast zu Hause überraschen. Diesen Tipp gab mir Daniela noch mit auf den Weg. Istrien, es ist natürlich die Adria und die schönen Küstenstädte, die wir auf anderen Reisen besuchen. Wir schauen heute vornehmlich aufs gute Essen. Frischen Fisch, das Boskalinrind und tonnenweise Trüffel. Natürlich auch die Olivenhaine. Ich habe einen sehr renommierten Olivenproduzenten des Landes besucht, der einst ganz klein begonnen hatte. Teddy Chevialon aus dem kleinen Ort Vordnjan, ganz im Süden von Istrien. Gemeinsam mit seinem Bruder Sandy betreibt er eine Olivenölfarm und produziert einige der besten Olivenöle im ganzen Land. Angefangen hat es eigentlich als verrückte Idee seines jüngeren Bruders Sandy, sagte er mir, denn der hatte mit 13 Jahren im Garten einfach so mal den ersten Olivenbaum gepflanzt. Inzwischen haben die beiden Brüder tausende Olivenbäume und exportieren ihr Öl in mehr als ein Dutzend Länder.
6: We started in 1997. Unfortunately, it was a bad year for us. We lose our father and grandfather in only 2 months. And my younger brother, at the age of just 13, planted 100 trees as a kind of monument for them, because at that time.
7: Wir begannen im Jahr 1997, ein unglückliches Jahr für uns. Wir verloren unseren Vater und Großvater innerhalb von 2 Monaten. Und mein Bruder pflanzte damals 100 Olivenbäume als Erinnerung. Denn bei uns in der Region ist der Olivenbaum ein heiliger Baum, also damals eher etwas Symbolisches. Heute haben wir 7500 Olivenbäume und wir betreuen weitere 3.500 Olivenbäume unserer Nachbarn. Das sind meistens ältere Menschen, die keine Kraft mehr haben, diese Bäume zu pflegen. Also das ist eine Art Kooperation.
6: People in our city that are say, oh, these guys, the Kialon guys are completely crazy, that they maybe have some problems because they lose the father and grandfather so young, so maybe some healthy problems.
7: Ja, damals haben die Menschen in unserem Ort gesagt, oh je, die Jungs, die sind doch verrückt, ja, die sind vielleicht krank, ihr Vater ist verstorben, die haben ein psychisches Problem. Naja, sie haben uns beobachtet und so nach 5, 6 Jahren begannen sie uns zu kopieren. Ja, und heute sind wir sehr glücklich, denn wir helfen heute vielen älteren Bauern, damit sie erfolgreich sind. Einige der Bauern sind auch unserer Kooperative beigetreten.
6: Not only farmers, they just joined to our small cooperative. The idea was to make a top quality product for us, for our home, for our children.
7: Die Idee war damals, ein hochwertiges Öl für uns selbst zu produzieren, für unsere Kinder, weil wir ja viel Olivenöl benutzen. Denn bei mir zu Hause finden Sie immer eine Flasche Olivenöl und eine Flasche Wein auf dem Tisch. Olivenöl ist Teil unserer Kultur, ja. Und dann sahen wir, dass unser Öl so gut ankommt und so sind wir heute weltweit einer der Top-Produzenten. Wir nehmen an verschiedenen Wettbewerben in aller Welt teil und die Ergebnisse sind immer sehr gut.
6: Yes, now we are one of the top producers of the world. We send our olive oil on many competitions around the world and always these results are very, very, very good. The taste and the smell depends on the harvest, on the year, so how was how many insolation period we have, how many.
7: Nun, der Geschmack und der Geruch des Öls hängen von der Ernte ab, vom Jahr, von den Sonnentagen, den Regentagen. Das sind also die saisonalen Faktoren. Aber was jedes gute Öl haben muss, sind Faktoren, die beim Kosten wichtig sind, beim Riechen. Also das Öl sollte grün sein, grün wie Gras, wie grüne Blätter. Das ist sehr wichtig. Es sollte fruchtig riechen. Es sollte richtig fruchtig daherkommen. Das Schlimmste, was passieren kann bei schlechten Ölen, dass sie ranzig riechen. Ranzig, wie man im Deutschen sagt. Ja, ranzig, so ein paar der Worte, die ich auf Deutsch kann.
6: The olive oil, one of the worst smell that you can find today in the olive oil, something that you find almost in 90% of bad olive oils today, is the rancid smell. I think in German you like to say ranzig. Yes, ranzig. This is one of the few words that I know in German. When you taste it, must be spicy and bitter. So spicy and so bitter that maybe after tasting you will start to cough and cry after.
7: Ja, wenn Sie das Olivenöl verkosten, dann sollte es würzig und bitter schmecken. Also so bitter, dass Sie vielleicht nach dem Probieren schreien. Ja, aber es ist nicht schlimm, denn im Essen spürt man diesen bitteren und würzigen Geschmack nicht so. Das ändert sich dann zu verschiedenen anderen Geschmacksrichtungen und Aromen.
6: The bitterness on the food are changing into different tastes, into different aromas. So we put olive oil really on everything, starting with salads or, for example, I will tell you how I started the morning today.
7: Wir verwenden Olivenöl für wirklich alles, begonnen mit den Salaten oder wie ich heute den Tag begonnen habe, ein gekochtes Ei, etwas Salz, Pfeffer und Olivenöl. Meine Frau zum Beispiel, die gibt jeden Früh etwas Olivenöl in ihren Shake und wir verwenden es bei allen möglichen Vorspeisen auch, oder auch bei Suppen, Pilzsuppen zum Beispiel. Eigentlich zu allen Sachen, die sie essen, können sie ein paar Tropfen Olivenöl geben. Meine Frau zum Beispiel, die mag gegrilltes Gemüse mit etwas Salz und Pfeffer und eben Olivenöl. Ich bevorzuge ein gegrilltes Steak, ein gutes Steak vom Grill runternehmen, etwas Olivenöl, eine tolle Sache.
6: You can use it on every kind of dark chocolate cakes, for example, in a great Sacher torta or something.
7: Sie können das Öl auf allen möglichen dunklen Schokoladenkuchen nutzen, auf einer Torte, einem Schokosoufflé mit Olivenöl übergossen. Perfekt. Ja, klingt wie ein Kontrast, aber ist es nicht. Es ist eine gute Mischung, gerade auch bei süßen Dingen wie Schokolade oder Vanilleeis. Und das mit diesem würzigen, bitteren Olivenöl, das ist immer eine großartige Kombination.
6: Always a great combination.
0: Wie beim Trüffel, das Öl verfeinert jedes Essen und kein gutes Essen, kein Trüffel ohne guten Wein. Auch dafür haben wir gesorgt. Schon die alten Römer, die hatten den Trüffel geschätzt. Sie glaubten damals, dass Trüffel nur wächst, weil der Gott Jupiter mit einem Blitz den Baumstamm einer Eiche traf. Weil der Jupiter wegen seiner sexuellen Aktivitäten bekannt war, wird der Trüffel deswegen auch seitdem als Aphrodisiakum betrachtet. Im Mittelalter kam der Trüffel auch an die europäischen Höfe. Und vor etwa 100 Jahren, da machte ein Restaurantbesitzer aus Italien den Trüffel und auch die Speisen aus Trüffel breiteren Kreisen bekannt. Zum Trüffel gehört natürlich auch guter Wein. Davon gibt es auf Istrien sehr, sehr viel. Viel mehr noch als Trüffel und vor allem auch preisgünstiger als Trüffel. Petar Poletti zählt zu den Top-Winzern auf Istrien. Sein Weingut befindet sich am Rande der schönen historischen Stadt Višnjan. Auch dank seiner Arbeit kann der Wein aus Istrien sich inzwischen wieder mit anderen Spitzenweinen in Europa messen lassen.
8: Also in jugoslawischer Zeit, wir haben alle Wein gemacht, sagen wir, Istrien ist eine Region, wo alle Leute schon von Tradition macht Wein. Klar, einige hat gemacht nur für selbe und einige hat gemacht zu verkaufen. Aber wie unsere Tourism ist immer stärker, schon in den 70er Jahren, die Leute hat angefangen zu machen mehr. Aber das war, sagen wir, eine einfache Wein, schlechte Qualität, kann man das ehrlich sagen. Nur in den 90er Jahren, wir haben zum ersten gelernt, die alte Wein, die haben wir gemacht, das war nicht eine gute Wein. Und dann haben wir angefangen zu machen, eine moderne und eine gute Weine.
3: Wie haben Sie das gelernt? Kamen da aus Österreich, aus Italien, Winzer, gaben Kurse, sind Sie in die Welt gereist?
8: Bei uns ist es gekommen aus Italien. Ich sage, das waren nicht Winzer, aber das waren normalerweise die Geschäfte, wo die haben verkauft, enologische Technologie.
3: Und in der Herstellung selbst, was hat man da verändert? Hat man früher getrickst mit Zutaten, mit Zucker, auch was nicht erlaubt ist? Oder was war der Unterschied zu jugoslawischen Zeiten?
8: Ja, war auch mit Zucker, weil der Wein hat sowieso einen niedrigen Preis. Und jetzt, Preis ist niedrig, aber man muss verdienen. So, das war ein Weg, wie zu finden, ein verdient. War nicht legal, aber...
3: Hat man dann auch die Weinrebenflächen hier ausgebaut? Nach der Wende ist es ein Mehr geworden?
8: Ich kann sagen, wir haben damals gehabt 2 Hektar. Ein Maximum, was die Leute hat hier bei uns gehabt, das war nicht viel über 2 Hektar von Trauben. Alle Winzer. Heute, jeder seriöse Winzer hat mindestens 5.
3: Die bekannteste Marke, die man auch überall sieht und kaufen kann, ist Malvasia. Und da gibt es den Unterschied zwischen dem Z und dem S, weil einer ist ja nicht von hier, sondern aus Dalmatien. Klären Sie uns mal auf.
8: Also gibt es die Malvasia aus Istrien und gibt es Malvasia aus Dubrovnik. Die haben dieselbe Name, aber genetisch die sind nicht dieselbe Traube. Und Malvasia aus Dubrovnik ist ein bisschen süß, weil unsere Malvasia ist fast immer trocken. Auch in den Mengen, die Malvasia aus Istrien ist viel mehr in Mengen als Malvasia von Dubrovnik.
3: Malvasia von hier ist die meist angebaute Rebsorte?
8: Ja. Also ich denke, 60% von allen Trauben, was sind gebaut in Istrien, ist Malvasia.
3: Nur als Weiß oder auch als Rotwein?
8: Als Weiß.
3: Man trinkt ihn auch am häufigsten hier, selbst auch zu Fleisch, diesen Malvasia.
8: Ja, man trinkt fast mit alles. Trinkt Malvasia. Ich selber trinke Malvasia fast mit alles.
3: Was glauben Sie, macht die Qualität aus? Wir hatten es ja eben, es ist ein sehr leichter Wein, also ohne dass er dünn ist, aber er ist sehr, sehr leicht bekömmlich.
8: Ja, leicht. Sagen wir, unsere Klima macht nicht leichte Weine. Die Weine bei uns, die sind gut balanciert. Deswegen, man merkt nicht, ob das ist zu viel Zucker oder zu viel Alkohol am Ende oder Säure sind normalerweise niedrig. Sagen wir, unser Klima macht fast in jedem guten Jahr eine gute Balance zwischen Säure und Zucker oder Alkohol. Und deswegen, unsere Weine sind trinkbar, schön zu trinken, auch wenn die haben mehr Alkohol, als man kann das sagen. Merkt man nicht. Weil wenn gibt's zu viel Alkohol, dann normalerweise brennt im Mund. Man merkt diese Hitze, was kommt von Alkohol. Aber da merkt nicht. Das ist ein Vorteil von unserem, sagen wir, Klima.
3: Mein Vasier ist ja ein tolles Souvenir zum Mitnehmen. Wer mit dem Flugzeug kommt, kann nicht so viel mitnehmen, mit dem Auto mehr. Oder bekommt man den Wein auch in Deutschland, in der Schweiz, in Österreich im Einkaufsregal?
8: Kommt auch, aber wenig. Sagen wir, in Zeit von Jugoslawien, das war ein paar große Firmas. Und die haben große Mengen. Aber jetzt gibt es viele kleine Firmas und niemand ist so groß zum Futtern eine Großmarkt.
3: Das heißt ja auch, Wein sollte man da trinken, wo er herkommt. Also da schmeckt er am besten, da wo er auch angebaut wird.
8: Ja, normalerweise ja, weil es ist nicht nur der Wein, es ist auch das Gefühl von, wo bist du im Moment, da hast du eine andere Feeling.
0: Wo bist du? Auf Istrien, auf einer Reise des guten Geschmacks. In der Zeit, in der ich auf Istrien war, im Herbst, da regnet es ab und zu mal. Regen braucht der Trüffel und Sonne eben der Wein. In Istrien scheint die Sonne pro Jahr laut Statistik rund 2400 Stunden. Also da sollte im Sommerhalbjahr für jeden Urlauber ausreichend viel Strahlung dabei sein. Im Winter und im Frühjahr sowie auch im Spätherbst regnet es öfter mal auf Istrien. Und dieses Klima ist für den Wein günstig. Und Wein ist ja ohnehin ein unbestreitbarer Bestandteil der Identität von Istrien. Wir sind weiter auf dem Weingut Poletti, dessen Geschichte Mitte des 19. Jahrhunderts begann. Damals kaufte der Großvater von seinem Schwiegervater ein Stück Land. Das Investment in Grund und Boden hat sich mehr als rentiert. Heute ist das Weingut mit seinen Weinreben und auch den Olivenbäumen bereits in der 6. Generation die Leidenschaft der Familie von Petar Poletti. Sie haben ja Ihr Weingut in der Nähe von Vižnjan, also eine der vielen Städte in Istrien, die so auf einem Hügel liegt. Sehr historisch auch, dieser Ort, Vižnjan.
8: Also in Vižnjan, wir wissen, die Leute schon fast 2000 Jahre macht Wein. Wir haben eine so schöne Lage. Wir sind 10 Kilometer von der Küste. Wir sind auf 250 Meter Höhe über das Meerspiegel. Und wir haben immer ein bisschen von diesem Wind. Schön.
3: Sie haben die perfekte Lage auch von der Sonne her, weil der Ort so auf dem Berg liegt. Sie haben also im Prinzip von früh bis abends die Sonne hier.
8: Also die Sonne ist bei uns von morgen bis spät abends. Das bedeutet ganzen Tag in die Sonne und macht wirklich schöne Konzentration von Zucker, was später ist Alkohol. Und bei uns, es gibt fast kein Wein unter 13 Volumenprozent.
3: Als wir gerade schon beim Prosciutto im Glas Wein saßen, sagten Sie mir, dass Sie schon lange im Weinbau tätig sind, aber jetzt es richtig als Hauptberuf machen. Zu jugoslawischen Zeiten hatten Sie noch andere Jobs.
8: Ja, damals, es war keine Zukunft am Land. Und ich habe uns auch immer in die Schule gesagt, ja, was willst du am Land machen? Du musst in Fabrik oder irgendwo etwas anderes machen. Es war kein Interesse zu machen, zu bleiben auf eigenen Grund. Und man war sofort ein bisschen dumm. Also wer ist heimgeblieben, das war ein bisschen dumm, war nicht alles in Ordnung mit. Wie alle anderen Leute, ich habe einen anderen Job. Ich war Reiseleiter vom Beruf. Wann der Krieg hat angefangen, mein Vater gestorben ist, dann musste ich überlegen, was will ich machen in meinem Leben. In Zeit von Krieg in Kroatien, hier bei uns war gar nichts, aber keine Leute, keine Touristen, was bedeutet kein Verdienen. Oder arbeiten zu Hause oder im Ausland zu gehen.
3: Also eine weise Entscheidung, nicht nur eine patriotische, in der Heimat zu bleiben in schwieriger Zeit, auch eine weise, weil es hat sich ja gelohnt jetzt im Nachhinein. Sie haben ja etwas Großes aufgebaut.
8: Ja, hat mir gelohnt. Aber es war ganz schwer. Ich denke, wenn man hat eine richtige Idee, muss man diese Idee weiterführen. Nur mit richtigen Ideen kann man finden einen richtigen Job. Also ich liebe diesen Job. Ich bin auf die Grund von meinen Eltern und ich habe einen neuen Glanz gegeben zu die ganze Familie. Ne? Für mich, das ist das Maximum, was kann man machen.
3: Ihre ganze Familie arbeitet inzwischen auch hier mit auf dem Weingut?
8: Ja. Also ich habe 3 Kinder und meine Frau und wir sind alle beschäftigt hier. Alle muss arbeiten. Also die Kleine wenig und die Große viel, aber alle muss arbeiten.
3: Irgendwann wird es ja andersrum, dass sie weniger arbeiten müssen und die Kleineren dann hoffentlich mehr.
8: Ja. Aber ich habe angefangen zu arbeiten, seit ich bin 4, 5 Jahre alt. Was kann ich mit meiner Zeit machen? Ich denke, was heute fehlt bei den Leuten, die denken, die Kinder können wachsen ohne Arbeit. Die müssen lernen, wann die sind klein, wie zu machen und zu arbeiten mit Spaß.
3: Hatten Sie es da schwer, Ihre Kinder zu überzeugen, in diesem Beruf mit weiterzuarbeiten? Die hätten ja auch sagen können, ich möchte lieber irgendwie an der Börse spekulieren in Zagreb oder was anderes machen im Büro, als hier körperlich zu arbeiten.
8: Ja, bei uns muss man seine Hände immer brauchen und Intelligenz, weil auch die Hände ohne Intelligenz geht nicht.
3: Gerade auch im Weinbau. Und nun gibt es ja auch Urlauber, die gerne zum Teil auch mithelfen wollen, aber auch Urlauber, die einfach nur auf dem Weinhof beim Winzer Urlaub machen wollen. Geht das bei Ihnen? Geht das generell in Istrien? Ist das schon sehr verbreitet, dieses Angebot?
8: Ja, das machen wir gerne. Wir haben auch ein Sommerhaus. Ja, die Leute kommen, aber glauben Sie mir, besonders in Zeit von der Weinlese. Wir sagen morgen, wir werden lesen, wann Sie möchten, kommen zu lesen. Ja, wir kommen gerne. Und wir fangen an um 7, 8 Uhr morgens und ich komme um 10 Uhr und ich frage, möchten Sie heimkommen? Ja, danke schön. Also, verstehen Sie?
3: Also mal reinschnuppern ist okay, ja?
8: Also es war nur ein kräftiger Mann, also mit viel Kraft. Er hat das mit Lust gemacht, ganzen Tag. Und er war der Einzige. Alle anderen bis Mittag und dann heim.
3: Dann lieber als Urlauber, wenn man dann doch entspannen will. Lieber nur Urlaub machen hier und den Wein genießen.
8: Also die Urlauber sind immer willkommen, wenn sie möchten das sehen. Die möchten sehen, wie das die Wein gemacht ist. Das immer. Die sind da 1-2 Stunden. Die sehen die ganze jeder Prozess, wie das ist. Das ist als Interesse. Aber sagen wir, das ist keine Vollstagarbeit. Das ist wirklich als Urlaub.
0: Weinlese ist kein Spaß, nein, nur die Reblaus hat Spaß daran, weil sie meist unter Alkohol steht. Die Strände lassen wir in dieser Sendung mal bewusst außen vor, denn der Trüffel wächst ja nur im Landesinneren. Im Hinterland der Küste kann man auch sehr gut wohnen, ich finde sogar teilweise besser als direkt an der Küste. Zum Beispiel in den Agroturismi, diesen landwirtschaftlichen Betrieben, eine Art Urlaub auf dem Bauernhof. Das können einfache, aber auch schicke Landhäuser sein, also Dorfhäuser oder Villen. Davorka Shaina leitet so einen Agroturismi in der Nähe der Stadt Pasin. Als ich bei ihr ankam, da war es schon dunkel gewesen. Ich fuhr durch einen herbstlichen, düsteren Wald und als ich in ihre warme Stube kam, fühlte ich mich gleich geborgen. Ein großer Kamin, davor etliche Tische. Davorka servierte Kraut mit Würstchen, also einfache istrische Küche, so als deftigen Abschluss unserer Feinschmeckertour.
9: Agroturism ist eine Kombination Tourismus und Agrar. Einen Bauernhof.
3: Sie haben einen Bauernhof? Was für Tiere leben hier?
9: Wir haben Pferde, Schweine, Puten, Hühnen.
3: Und Sie produzieren alles frisch hier vom Bauernhof?
9: Wir haben hier Obst und Gemüse. Alles produzieren aus dem Bauernhof. Fleisch von Schweine, von Hühnern und Gemüse, Kartoffel, Salat, Mango, Spinat, wie Saison geht. Jede Saison haben seine Gemüse. Wir kochen nur traditionell Istrien-Küche, zum Beispiel Istrien-Suppe, Minestrone, Minestra. Dann wir machen alleine Pasta, verschiedene Pasta Istrien, Fuji, Lucanzi, Ravioli mit Käse. Dann wir haben noch etwas typisch, das ist Cripnia oder Peka. In offenen Kamin, in einen Topf, wir backen Kartoffeln mit zum Beispiel Hühnerfleisch oder Lamm oder Schweinfleisch. Das ist sehr interessant für unsere Gäste.
3: Sicher auch viel mit Gulaschfleisch?
9: Mit Gulasch geht gut Pasta. Verschiedene Pasta. Gulasch, ist von Hühnenfleisch oder Istrien Boschkarin. Und im Winter auch mit Wurst, das sehr gut passt mit Glukanzi zum Beispiel. Und im Sommer und ganze Jahr, wir haben auch einen Kurs für Pasta machen mit Touristen.
3: Wir sitzen ja hier in einem richtig alten Bau, Holzbalken, Steinwände, hier auch vor einem Kamin, also ein richtig altes Gebäude.
9: Das ist istrianischer Stil, einmal so Leute leben. Heute ist etwas anderes, aber jedes Haus habe einen so offenen Kamin und in diesem Kamin kochen und backen. Das war Küche für eine Frau. Und kochen eine Minestra, Minestrone, Suppe, zum Beispiel 5-6 Stunden, ganzen Tag langsam kochen mit Holz. Heute keine Zeit, Leute arbeiten und keine Zeit für langsam kochen.
3: Also hier ein Urlaub zum Entschleunigen, auch so als Kontrast zu der oft sehr belebten auch Küste.
9: Einmal Kroatien und Istrien war nur Küste, war nur Städte in der Nähe mehr. Jetzt Touristen gefunden, auch das, was ist ein bisschen weg vom Meer.
0: Davorka über Urlaub in Istrien abseits der Küstenlinie. Die ist im Sommer ziemlich überlaufen, gerade rund um die bekannten Städte von Rovin über Poric bis nach Opatija. Dahin haben wir etliche Radioreisen, die führen an die West-, an die Ostküste, auch an die Südküste. Wir haben auch eine Sendung, die im Landesinneren den kleinsten Ort Kroatiens besucht. Außerdem geht es mit uns auf die Brijuni-Insel oder in die Stadt Rijeka. Viele weitere Radioreisen aus Kroatien sind bei uns im Angebot, von der Kvarnerbucht über Brač bis nach Zadar und Dubrovnik. Der große Adria-Urlaubskatalog unter www.radioreise.de. 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Und ich sage zum Abschied goodbye, au revoir, ciao, auf Wiederloge, adios, hey, farewell, tschüss, bis bedanja, shalom und salam aleikum und in Kroatien natürlich doviđenja.
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12: Ich bin Pet Poletti aus Višnjan Vinca. Wir waren auf Radioreise mit Alex. Ich hoffe, Sie werden mir besuchen. Dankeschön.
9: Hallo, ich bin Davorka Šajina. Viele Grüße für Radioreise und Aleksandar.
0: Der Aleksandar, der dankt und hofft auf ein Wiedersehen auf Istrien. Deswegen bleiben Sie schön reisefreudig, meine Damen und Herren, denn es gibt noch mindestens 1000 Orte in dieser Welt zu entdecken. In diesem Sinn, wie immer, bis bald.

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1: Verantwortlich für Düsse-Senn ist der Geschäftsführer von den Schleswig-Holsteinischen Heimatbund, Benjamin Adel und Molfsee.
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0: Das Wetter für morgen Freitag, der 4. September. An Freitag bedeckt und folgen Regen, in Lob von den Nachmittag von Nordwesten und Westen lettert nah. Achte an, kann dat Schuren und Gewitter geben. Zwischendurch und tun Abend hin jümmers mehr Sonnenschein. Höchstwerten 18 Grad in Schleswig, be 20 Grad ob Föhr. Schwacke bit martige, tundel böige Südwest bit Westwind, de an de See frischer utfallt. An Abend weite Wind an de Nordsee stark mit stürmsche Böen. De Wiedernwetterutsichten. An Sonnabend bi Sonn und Wolken in paar Schuhen, af und to Gewitter, daneben ook längere Dröge und fründliche Afschneid. Höchstwerten 18 bit 20 Grad. Martige bit frische Wind ut Westen mit starke bit stürmsche Böen.

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1: Verantwortlich für die folgende Sendung ist Hans-Jürgen Ramm und ich begrüße euch zur September-Ausgabe 2076 von der Sendung Your Rocking Park. Und ich kann euch erzählen, ihr wisst es ja selbst, wir sind mittlerweile im meteorologischen Herbst angekommen. Die Herbststimmung, die haben wir sowieso. Manchmal so ein bisschen düster. Das passt zu Dead and Gone. Und zwar habe ich zwei Fälle. Schon am 17. August verstarb 77-jährig der Schlagzeuger Frank Bird von ZZ Top. ZZ Top kennt ihr alle, da muss ich nicht viel was erzählen. Wir fangen lieber ein, zwei Musikstücke mehr und wir starten mit I Sing You, ZZ Top.

Ja, das war I Sang You vom Album Die Gallo. Und wir bleiben auch erstmal bei diesem Album. Das nächste Stück ist She Love My Automobile. Nicht mich, sondern dein Auto, wird geliebt.

Und es geht gleich weiter. Ein weiteres Stück habe ich hier auf der Liste stehen von ZZ Top. 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

ZZ Top wurden in Deutschland und ganz Europa via Eurovision vom WDR über ARD Rockpalast Nacht, das war noch Zeiten, so nach 10 Uhr, wenn die Quiz-Sendung vorbei war, wurde dann umgeschaltet zur Rockpalast Nacht und das wurde übertragen über viele, viele Sender, auch England und fast alle europäischen Länder waren dabei und lernten dann Mitte der 70er Jahre ZZ Top wirklich kennen. Wir kannten sie natürlich schon länger. Wir hatten dann schon seit Anfang der 70er Jahre eine Platte von ZZ Top im Regal. Das Album nannte sie Tres Hombres und davon machen wir die ersten zwei Stücke und das ist Waiting for the Bus und Jesus Left, Just Left Chicago. Die sind schon zusammengeführt von der Band selber und hier sogar. Wollen wir mal raushauen, loslegen.

Ja, das war's denn mit ZZ Top für uns heute. Hallo Frank, Bird, goodbye, on your way. Ihr könnt ja mal so ein Schlagzeugfestival machen in euren Bereich da in dem ewigen Jahr gründen. Keith Moon ist da, Ginger Baker und noch einige mehr. Ich komme jetzt gar nicht auf den Namen von dem berühmten Schlagzeuger von... Ja, egal. Ginger Baker, ja, das Cream, ja. Ach, Cream, ja. Okay. Dann hatte ich eine Befürchtung, ich müsste jetzt Country-Musik spielen. Wollte ich eigentlich gar nicht. Dann habe ich recherchiert und ich muss es ja auch gar nicht. Denn es gibt ein fast 3-Stunden-Album, das nennt sich Rockstar Deluxe, in der Deluxe-Ausführung, fast 3 Stunden, 3 Minuten fehlen. Ja, und zwar geht es um Dolly Parton. Sie ist verstorben am 26.08.26, 80-jährig. Dolly Rebecca Parton wurde bekannt durch ihre Country-Songs, aber sie hat auch Songs geschrieben für andere, außer eine Plattenfirma hat sie gemacht, hat sie gegründet. Ja, und eben dieses Country-Album, damit ich sie auch hier im Your Rocking Park spielen kann. Und wir gucken mal, was sie denn so da verzapft hat. Ja, schöne Sachen habe ich da gesehen und... Ja, Rockstar, gucke mal. Sie hat ja schöne Sachen aufgespielt mit den Komponisten zusammen und Sängern, Original. Dazu kommt man, ich habe hier schon mal was gefunden und das heißt Long As I Can See The Light. John Fogerty von CCR war das, nicht ZZ Top, sondern CCR. Ah, ja, das haben wir sie hier und wollen gleich mal gucken. Das schöne Stück.

Ja, ich muss ehrlich sagen, ich wusste gar nicht, dass Dolly Parton so ein Album aufgenommen hat. Das ist ja schon so, ich könnte jetzt die ganze Sendung damit bestreiten. Mache ich natürlich nicht, aber einige Stücke hören wir noch. Ihr müsst sie noch aufhalten. Und zwar, das nächste Stück ist Baby, I Love Your Way. Feed Peter Frampton. Ja, das kennen wir ja von ihm, das Stück.

Ja, und was haben wir denn noch so Schönes im Angebot? Raking Wall, also Abreißbären, weiß man, hängt man so am Kran. Das würde mich nicht befriedigen. Aber die Dame hat ja auch bei den Rolling Stones gewühlt. Und ja. Die alte Hymne der Rockmusik, 61 Jahre, nicht 80, 61 Jahre, hat sie auch aufgenommen mit Feet Pink und Brandy Zartheil. Ja, Brandy. I can get no satisfaction. Rockstar Deluxe Album Dolly Parton. Und hier geht es los. Wow. Das befriedigt mich.

Ja, ja, ja, wie wär's denn mit einem Herz aus Glas, Heart of Glass, Dolly Parton, Feet, Debbie Harry, ein Herz aus Glas.

Ja, ich kann ja noch so viel spielen, ja. Don't let the sun go down on me. Mit Elton John könnte ich mal. We are the champions, we will rock you. Dolly Parton, das hat sie alleine gemacht. Aber sie hat ja auch bei Led Zeppelin gewühlt, bei Led Zeppelin und... Da geht dann eine Leiter rauf in den Himmel. Die wollen wir mal besteigen. Und zwar zusammen mit Dolly Parton, Lizzo und Sasa Flute. Stairway to Heaven.

Ja, dann kaufe die Leiter doch. Eigentlich wollte ich jetzt aufhören, aber nein, nein, nein. Ich habe ja noch wieder einiges hier entdeckt. Ärger mit der Redaktion nehme ich gerne im Kauf, denn das kann nicht so schlimm werden, denn das bin ich ja selber. Ja, Let It Be hat sie aufgenommen. Zusammen mit den Rest-Beatles, also Dolly Parton, feat. Paul McCartney and Ringo Starr. Let It Be.

Jetzt mache ich aber wirklich das letzte Stück aus diesem Album, das insgesamt 39 Stücke hat sie da eingesungen mit den Gästen und Originalkomponisten etc. Und dauert 2 Stunden 57 Minuten. Und wir kommen zum letzten Stück, wie ich schon sagte. Das ist mit Lynyrd Skynyrd hat sie zusammengearbeitet und gesungen. Sweet Home Alabama ist es nicht. Nein, es ist der Freebird. Lynyrd Skynyrd mit Dolly Parton und ja, will nicht fliegen. Wahnsinn, ja, da.

Es gibt hier noch ein Titel, der ist vielversprechend und nennt sich Two Tickets to Paradise. Aber die vergebe ich heute nicht. Letzte Woche hat mich ein Rolling Stones Fan gefragt, der das neue Deep Purple Album besser findet als das neue Stones Album, ob ich vielleicht das neue Madonna Album vorstellen würde in der nächsten Sendung, also in dieser hier. Ich sagte, ich muss mal gucken, was das so macht. Ich habe mir das Album angehört und irgendwie passend tut das ja nicht zu Rocking Park. Ich habe aber doch trotzdem zwei Stücke gefunden, die ich jetzt spiele für diesen gewissen Herren. Und das ist Read My Lips. Da ist zumindest schon mal eine Gitarre drin. Und hier ist es.

Ja, nicht in das Stück, das wollen wir nicht. Ein Wow, wow. Wow, das wollen wir doch gar nicht. Ein Stück habe ich noch rausgesucht, was noch sendefähig ist für uns, zumindest ein wenig. Die Qualität der Platte ist ja sehr gut, aufnahmetechnisch alles perfekt. Ja, das haben wir bei den Rocksachen meistens nicht so eigentlich. Schade, aber noch ein Stück für Jürgen Niemann habe ich rausgesucht und das ist Let's Girl.

Das war Madonna vom neuen Album Thank You. Nein, das ist es hier, ist Confession 2, Confession 2. Jetzt geht's weiter, denn der Andreas hat eine Silberscheibe im Buchschrank gefunden, und zwar das Album Freak Show. Und wir machen jetzt Silberscher, aber nicht von dem Album, sondern von dem anderen. Das ist auch schon digital remastered. Und was ist denn Frogstop? Und da hören wir das ein Titel von Israel's Sohn. Und wollen wir schauen.

Tja, der israelische Sohn, der soll irgendwie umgebracht werden, heißt es dann im Text. Ich meine, umbringen und killen und so, das ist ja in Israel nichts Besonderes. Insbesondere die Politbosse da, die lassen ja ein Ding nach dem anderen los. Wie zum Beispiel jeden Tag 30 Leute im Gazastreifen killen. Das kann doch nicht sein. Was ist das für ein Land, Mensch? Aber es gibt auch intelligente Leute im Staate Israel, wie die Gruppe Telegraph. Die hat nämlich ein neues Album rausgemacht und das heißt Telegraphic of Mind. Und daraus machen wir jetzt zwei Stücke. Album hat ja nur 4 Stücke, alle 11 Minuten so und so, fast so. Roundabout, Field of Made Memory. Das ist das zweite Stück. Hier ist Telegraph.

da haben mich meine Augen aber getäuscht. Eben, der Bandname Telegraph ist ja schon richtig, aber das Album heißt nicht Telegraphic, sondern Topographic of Mind. Und ebenso das Titelstück, das hören wir jetzt ja auch nochmal über 11 Minuten und 7 Sekunden.

Klingt wunderschön, die Spezies von Telegram. Super Israelis, würde ich sagen. Nicht so sowas wie die Politiker, die da rumalbern. Nein, nein, nein, nein. Smoke Master ist die nächste Band, von der ich jetzt das Spiel in der letzten Viertelstunde dieser Sendung. Und zwar Sounds from the Ether. Von der Isse aus dem Äther. Und genau da rüber hört ihr jetzt auch diesen Sound von Smoke Master.

Das ist aber mehr so Mittelwellenfunk. So die Geschichte des nächsten Songs könnte sich in früheren Zeiten vielleicht in Lüneburg abgespielt haben, denn das Stück heißt Down in the Salt Mines.

So, zum Rest der Sendung gehen wir in den Tempel, in the Temple. Und das war's dann auch schon sozusagen mit der heutigen Sendung. Die nächste Sendung ist am 1. Oktober. Ja, das letzte Quartal dieses Jahres ist das denn schon wieder. Und dennoch, bis ein wenig in den Tempel.

So, ich hoffe, ihr habt diesmal einen guten Empfang gehabt. Letztes Mal war ja unser OKW-Sender kaputt und sonst war es das auch schon wieder. Verantwortlich für die soeben gehörte Sendung ist Hans-Jürgen Ramm.

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1: So, jetzt wollen wir aber rein in die Ehrenamtsmesse. Das ist eine Riesengeschichte, die findet statt in der Muck natürlich. Und da werden viele, viele Aussteller sein. Katja, wann findet sie statt?
2: Sie findet jetzt am Sonntag, den 6. September statt, von 10 bis 16 Uhr in der Muck. Also wir machen die Messe alle 2 Jahre und sie ist wirklich ein absolutes Highlight. Also vor allen Dingen, seitdem wir in der Muck sind. Man kann auch kostenlos an dem Tag dorthin kommen mit den Bussen. Die Stadtwerke sind da Kooperationspartner. Das ist total klasse, da freuen wir uns riesig. Wir haben, ich glaube, 129 Aussteller mit dabei. Das ist der absolute Rekord.
1: Was sind denn so die Stammkunden?
2: Na, ich würde sagen, Klassiker ist sowas wie bestimmte Rettungsdienste oder von den Kirchen oder die Bürgerschaft. Es wird nicht nur in der Muck stattfinden, also wir haben auch beide Etagen, sondern auch drumherum auf dem Außengelände. Da ist vom Segelboot über den Herzenswärmebus, über natürlich Rettungsdienste, was man so hat. Man kann recyceln. Also da sind so viele verschiedene Sachen jetzt dabei. Das ist ganz, ganz toll.
1: 6. September und es ist am 6. September.
2: Unbedingt vorbeikommen.
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1: Willkommen zur 10. und letzten Ausgabe von Musikfest im Radio. Am Mikrofon begrüßt Sie Angelika Wolf, wieder aus dem Studio in Lübeck, und an der Technik unterstützt mich Maren Meinusch. Es gibt wieder viel Musik aus allen möglichen Teilen unseres Landes, an unterschiedlichen Spielstätten, wo Mitglieder unserer Redaktion Konzerte gehört haben und nun darüber berichten. Aber wir starten zunächst mit Musik.

zwar Lucienne Renaudin-Vary an der Trompete. Sie ist die diesjährige Preisträgerin des Leonard Bernstein Award und gab 2 Konzerte im Schleswig-Holstein Musikfestival. Das gehörte Stück war der berühmte Amerikaner in Paris von George Gershwin, der auch in ihrem Programm stand. Wir bleiben bei den Blasinstrumenten und wir bleiben auch bei den Musikerinnen. Aber von der Trompete geht's jetzt zu den Holzbläsern, nämlich den Flöten. Woodpeckers nennt sich ein Blockflötenquartett von 4 Musikerinnen aus Skandinavien und Irland, die unter anderem in Friedrichstadt in der St. Christophoruskirche auftraten. Dort hat Marion Weyers für Musikfest im Radio sich das Konzert angehört und hören Sie jetzt ihren Bericht.

Am Montag, dem 10. August, war ich in Friedrichstadt, nämlich in der St. Christophoruskirche. Dort trat das Woodpeckers Recorder Quartett auf. Die Veranstaltung war ausverkauft. Ich schätze, es waren ungefähr 300 Plätze. Zuerst einmal zu einem Altargemälde. Das ist von 1675 vom Rembrandt-Schüler Jürgen Ovens. Das war der Hofmaler vom Friedrich III. Ovens lebte damals in Friedrichstadt und es zeigt die Beweinung Christi. Dieses Gemälde wurde im Vorwege der Veranstaltung bereits von zahlreichen Besuchern fotografiert. Wir kommen zum Woodpeckers Recorder Quartett. Die Woodpeckers heißt ja übersetzt Specht, also Spechte, der Vogel. Und ein Recorder ist aus dem Englischen übersetzt eine Blockflöte. Und ein Quartett ist ein Quartett, also die vier Damen. Spechte, Blockflötenquartett, also. Das Quartett gründete sich vor 15 Jahren. Die vier ausschließlich weiblichen Musikerinnen haben sich beim Studium an der Königlichen Musikhochschule in Stockholm kennengelernt. Die vier haben auch unterschiedliche Nationalitäten: Schweden, Norwegen, Dänemark und Irland. Zitat aus dem Programmheft: So fließen immer wieder Elemente der jeweiligen Volksmusiktradition in ihre Programme ein und verleihen ihnen eine unverwechselbare Handschrift. Das stimmt. Bereits am Aufbau war zu erkennen, was uns erwartete. An vier Stellen auf einem Podest vor dem Altar waren jeweils vier Blockflöten pro Person von unterschiedlicher Größe aufgebaut. Nach der Anmoderation durch die stellvertretende Bürgermeisterin traten die vier also auf. Alle festlich gekleidet in schwarzer Garderobe. Zwei trugen ein langes Kleid, zwei ein schwarzes, schickeres Oberteil und eine schwarze Hose.

Die vier Musikerinnen moderierten abwechselnd, stets in Englisch. Sie erzählten dabei entweder etwas über den Inhalt des Stückes oder erzählten, wie es dazu gekommen ist, dieses in ihr Repertoire aufzunehmen. Das Programm lautete beim Schleswig-Holstein-Musikfestival Barocke Perlen. Im Programmheft war es allerdings überschrieben mit Borrowed, not stolen. Warum geborgt und nicht gestohlen? Die barocken Stücke wurden im Original nicht unbedingt für Blockflöten geschrieben. Diese mussten umgeschrieben werden oder es musste sich an anderen Werken bedient werden. So wurde später auch beschrieben, dass Telemann viel für Blockflöten geschrieben hat, da er selbst auch Blockflöte spielte. Zitat: Da weiß man einfach, dass es funktioniert. Wir hörten traurige Stücke, lebhafte Stücke. Mal wurde eine Flöte mit einem tiefen Ton so angespielt, der lange anhielt. Da hatte man manchmal den Eindruck, es wäre ein Dudelsack dabei. Andere Stücke klangen, als sei eine Kirchenorgel im Einsatz. Mal spielten alle Flöten gleichberechtigt, mal spielte eine oder spielten zwei die Hauptmelodie und die anderen, meist die mit den tieferen Tönen, die Begleitung. Alle vier Musikerinnen wechselten sich jeweils im Soli ab und manchmal musste es in einem Stück mit einem Wechsel der Flöte auch ziemlich schnell gehen.

Die vier Künstlerinnen ließen uns teilhaben an Stücken von Johann Sebastian Bach, an folkloristischen Tänzen aus Irland, Schottland, Schweden oder auch Dänemark. Dabei wurden einige Stücke von den Woodpeckers für Blockflöten umgeschrieben. Ebenso wurden Stücke von Georg Philipp Telemann gespielt, sowie von Johann Halmich Roman und Antonio Vivaldi. Obwohl nur 300 Leute in der Kirche waren, ging es zähfließend nach draußen. Alle mussten dadurch eine Tür. In der Pause gab es Getränke und auch Kleinigkeiten zu essen und ich fand zu wirklich fairen Preisen. Die Auswahl der Stücke war sehr schön und ich merkte bereits in der Pause, dass das Publikum ziemlich begeistert war, auch über die Schnelligkeit des Spiels. Nach dem Schluss bekamen die Künstlerinnen auch keine Blume, sondern eine Tüte mit Nudeln und Pesto, Tee, Schokolade und anderen Leckereien überreicht. Im Nachgang wurden dann noch zwei Zugaben gegeben. Alle vier waren sehr sympathisch und die Stücke waren sehr gut ausgewählt. Dennoch handelte es sich ausschließlich immer um vier Blockflöten, durch die die Stücke vorgetragen wurden. Keine Percussion, keine Harfe, kein Klavier, nichts anderes. Leider, muss man fast sagen, hatte ich in diesem Jahr ja auch die Möglichkeit, Lucy Horsch zuzuhören und zuzusehen. Selbstverständlich lässt sich das nicht vergleichen, da diese auch ein ganzes Barockorchester mitgebracht hatte. Dennoch war bereits für mich nach dem dritten Stück klar, es sind vier Blockflöten. Wer zu einem Blockflötenkonzert geht, der bekommt auch Blockflöte geboten. Und zwar über die ganze Länge des Konzerts.

0: Das war nochmal Lucien Revaudin-Vary an der Trompete, die diesjährige Preisträgerin des Leonard Bernstein Awards. Jetzt heißt es Ringfrei hier bei Musikfest im Radio. Und Ringfrei, das war zu hören in der Lutherkirche. Da trat das Vokalquartett Ringmasters auf mit seinem Jubiläumsprogramm 20 Jahre Good Vibrations. Michael Lupatsch und Bernhard Petters waren dabei und hören Sie jetzt, wie es Ihnen gefallen hat.
1: Dem Schleswig-Holstein Musikfestival gelingt es ja immer wieder, neue interessante Spielstätten zu finden, auch in Lübeck. Intendant Christian Kuhnt hatte uns ja schon einmal in einem Interview erzählt, dass er sowas auch manchmal zu Fuß macht, indem er durch Lübeck geht. Und so hat er auch die Lutherkirche gefunden, die jetzt in diesem Jahr zum ersten Mal Spielstätte des Schleswig-Holstein Musikfestivals ist. Und gleich mit einem Konzert, was wirklich hinreißend war. So eine Stimmung habe ich selten gesehen und gehört von einem Publikum, das eben in dieser Kirche zusammenkam. Das Konzert war ausverkauft und es spielte die Gruppe Ringmasters, eine A cappella-Truppe aus Schweden. Die Lutherkirche an der Meuslinger Allee in Lübeck, die steht seit 1995 unter Denkmalschutz. Erbaut wurde sie als eine der wenigen Kirchen, die während des Nationalsozialismus gebaut wurden, 1937. Eigentlich bietet sie Sitzplätze für etwa 500 Personen, aber die Empore, die war für dieses Konzert nicht geöffnet. Im Jahr 2014 ist die Lutherkirche umfassend saniert worden und sie bietet heute eine fantastische Akustik. Auch schön war, dass die Kirchenbänke jeweils Polster haben und man doch etwas bequemer saß als manchmal in anderen Kirchen, die wir hier auch schon als Spielstätte des Schleswig-Holstein Musikfestivals erlebt haben. Hinter der Bühne hängt in der Kirche ein warmtoniges Fresko in Form einer Ellipse, geschaffen vom Münchner Künstler Werner Malli. Eine Ellipse in Rot wärmt den Raum und davor hängen noch so einige Streifen herunter, nämlich das sind Holzspäne, die auch einen Drehschatten erzeugen und die Thermik, die bewegt die immer ein bisschen. Das konnte man das ganze Konzert über beobachten. Die Ringmasters, die bestehen jetzt schon 20 Jahre als Quartett, das sogenannte Barbershop-Musik macht. 2012 wurden sie in Portland mit dem Titel Bestes Barbershop-Quartett der Welt ausgezeichnet. Und das verschaffte ihnen die Möglichkeit für große Tourneen in Amerika. Die einzelnen Mitglieder zwischen 39, ja, und wahrscheinlich so etwa 50 Jahren, die sind auch noch in anderen Chören aktiv. Victor Nelson, der eine der beiden Tenöre, ist 39. Der zweite, der am meisten sang, ist Jakob Steenberg. Er ist derjenige, der von den meisten Liedern die Textpassagen singt und also sozusagen diese A cappella-Gruppe trägt. Dazu gibt es noch einen Bariton, Rasmus Kringström, und einen Bass mit teilweise französischen Wurzeln, französisch-schwedischen Wurzeln, Didier Linder. 20 Jahre Good Vibrations heißt ihr Programm, was sie beim SHMF einerseits am 16. August in Strande und eben am 17. August in der Lutherkirche in Lübeck darboten. Und ihm gelang es gleich mit dem ersten Titel, das Publikum in dem ausverkauften Kirchenraum zu begeistern und für sich zu gewinnen.

Mit Tonight von Stephen Sondheim und Leonard Bernstein aus der West Side Story begann also ihr doch sehr, sehr populäres Programm. Es gab dann auch noch Musik von den Queens, es gab Musik von Van Morrison, es gab viele Beatles-Titel, es gab auch Titel auf Deutsch, unter anderem auch von den Comedian Harmonists, Titel von Billy Joel, von Elvis Presley oder auch von den Beach Boys. Aber zwischendurch gab es immer auch mal wieder eine Überraschung. Und alle vier Sänger waren auch an der sehr umfangreichen Moderation beteiligt. Also es wurde wirklich recht viel erklärt zwischen den Stücken. Manchmal auf Deutsch, aber doch eher auf Englisch. Es schien so, dass nur der Bariton Rasmus Krigström wirklich Deutsch konnte und die anderen, die haben sich dann auf Englisch ausgedrückt. Aber insgesamt war diese Moderation sehr, sehr flott und sehr humorvoll, muss man sagen. Manchmal vielleicht ein bisschen zu lang. Andererseits aber hat sie auch viel Informationen gebracht, wie solche Lieder entstanden sind und auch, was überhaupt Barbershop-Musik ist. Das haben sie an einem Stück erklärt, nämlich an dem dritten Stück, was sie im ersten Teil spielten, Come Fly With Me. Das begann sie nämlich insgesamt viermal mit verschiedener Besetzung aus. Erst einer, dann zwei, dann drei, dann vier. Und so war es dann wirklich Barbershop-Musik. Da hat man dann gut verstanden, was Barbershop-Musik ausmacht. Auch zwei schwedischsprachige Titel befanden sich in ihrem Repertoire. Und beim Kung Lille Konvalja auf Schwedisch, da konnten sie auch gerade ihre stimmlichen Qualitäten besonders

Nicht nur ihre stimmlichen Qualitäten, auch die humorvolle Art, wie sie es vorgetragen haben und wie sie überhaupt dort zusammenstanden, sich bewegten, sich miteinander verhielten. All das führte dazu, dass das Publikum ja wirklich schon vom ersten, zweiten, dritten Stück immer wieder Jubelapplaus gab. Also wirklich Applaus, der so klasse war und durchsetzt war mit Jubelrufen. Das habe ich wirklich selten so stark und über das ganze Konzert erlebt. Ich fand das fantastisch. Ich habe mir immer heftiger Applaus, Jubelrufe und ähnliches aufgeschrieben hier in meinem Buch. Eine der Überraschungen war dann sicherlich das Stück Kurumi. Das ist ein georgischer Folksong, ein Tanzlied aus Georgien.

0: Die vier Männer traten in dunkelgrauen Anzügen auf, mit weißen Hemden und schwarzen Krawatten. Optisch heraus stach Victor Nilsson, denn der hat ganz, ganz lange Haare und die hatte er hinten zu einem Dutt zusammengebunden. Seine andere eigene Gruppe Lemon Squeezy hat gerade 2025 die Weltmeisterschaft der Barbershop-Gruppen gewonnen. Er, der zweite Tenor, war dann auch derjenige, der dann, wenn Jakob Steenberg den Text nicht sang, für den Text zuständig war. Seit 10 Jahren touren die Ringmasters auch in Deutschland, waren aber noch nie in Lübeck. Bei Auftritten in Deutschland wurden ihnen immer wieder unmögliche Fragen gestellt.
1: Sometimes maybe you ask, can you sing maybe something by Abba?
2: Wir sind vier Männer.
0: Für ihr Jubiläumsprogramm haben sie dann 2 deutsche Titel für die deutschen Auftritte eingebaut, nämlich von Josef von Eichendorff, In einem kühlen Grunde und Mein kleiner grüner Kaktus. Damit war dann auch der erste Teil beendet.

Auch nach der Pause gelang es den Ringmasters wieder sofort, das Publikum in der Lutherkirche in Lübeck zu begeistern, mit Titeln wie Let's

Zum Billy Joel Wiegenlied Lullaby erzählte dann der Tenor Jakob Steenberg, dass sie den früher wahrscheinlich gar nicht so richtig verstanden haben. Aber jetzt, wo sie selbst schon Kinder haben, da sehen sie, dass es auch wichtig ist, Lieder immer weiterzugeben über Generationen hinweg. Und zum Teil haben wohl auch schon einige Enkel und da wird jeweils von ihren Kindern dann wieder diese Titel weitergegeben. Das war eine schöne Geschichte, die da erzählt wurde. So.

Dann gab es wieder eine Überraschung. Victor Nielsen erzählte von seinem Vater, den hätte man am Anfang immer zu seinen Konzerten schleppen müssen. Jetzt würde er aber auch oft solche dreckige Musik hören, wie sie da spielten. Andererseits hätte Victor selbst auch die Oper lieben gelernt. Und sowas kommt dann bei Ringmasters dabei heraus.

0: Diese parodistische Art wie bei der Ouvertüre des Barbier von Sevilla von Rossini, die gab es dann auch noch mal in dem Elvis Presley-Stück All Shook Up. In den Moderationen fragten die Ringmasters auch immer mal wieder das Publikum nach bestimmten Dingen ab. Unter anderem, ob sie diese Art von Musik schon gesungen haben oder ob sie die Orte kennen, wo sie herkamen. Und auch einmal fragten sie, ja, wer ist denn schon mal in Schweden gewesen? Und da zeigten doch recht viele auf im Publikum. Also das war wohl das Einzige, was viele schon mal gemacht haben. Aber dann wohl meistens im Sommer, wie sie weiter fortführen in der Moderation. Und das sei ja doch nur eine der Jahreszeiten.
1: Those other 9 months, it's an experience. We call them winter. And it gets colder and, you know, darker. Most of all. You know, the farther north you go, the darker it becomes. And, you know, in midwinter, like December, January, we have 5 or 6 hours of daylight if we're happy or if we're lucky. And that's a bit difficult, you know. It's difficult to get to work, to be productive and to go to school and learn things. You're just this kind of zombie all the time. But we of course adapt as we humans do. We live in conditions and we adapt to them. So we have invented this thing that we do to really fight the darkness. We drink.
0: Die 9 anderen Monate, das sei ja eine echte Herausforderung. Sie würden es Winter nennen, ja, und dann gäbe es kaum Licht und in den Hauptmonaten des Winters im Dezember und im Januar gäbe es vielleicht noch mal ein bisschen Helligkeit werden, 5 oder 6 Stunden. Aber sie hätten ja eine Methode gefunden, was man da machen können, eben trinken. Danach erklärten sie dann aber auch, das würde auch nichts nützen. Der eigentlich letzte Titel ihres Programmes, der fasste auch das Motto ihrer 20-Jahr-Jubiläumstour dann zusammen, Good Vibrations von den Beach Boys. Und da wurde dann das Publikum auch animiert, mitzumachen.
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Und dann gab es auch noch die Möglichkeit, einen Rhythmus ja zu zischen und auch noch zu klatschen. Und nach diesem letzten Stück des Programms brach noch einmal stürmischer Jubelapplaus aus. Es wurde auch gleich getrappelt und Standing Ovations von allen sofort. Auch wenn sie Marzipan kriegten, war ja klar, jetzt gab es noch Zugaben. Und das gleich zwei Titel. Der erste von den Beatles, All You Need Is Love. Und auch da konnte man noch einmal mitmachen.

Und bei diesem Beatles-Titel, da umarmten sich die vier Sänger gegenseitig. Mit Good Night, Well, It's Time to Go gingen die vier dann nach hinten durch den Mittelgang durch und sangen hinten in der Kirche noch weiter, bis das Lied zu Ende war. Und dann endete ein fantastisches Konzert. 19.30 Uhr hat es angefangen, 21.42 Uhr war es jetzt und auch ich fand es wunderbar. Mir hat es ganz, ganz klasse gefallen. Ein langes Konzert und dementsprechend auch hier ein langer Bericht von mir. Und ich war ja auch bei der A Cappella-Nacht in der Lübecker Muck und die King Singers sind ja auch wirklich unterhaltsam, aber die Ringmasters, die waren noch unterhaltsamer, fand ich. Tolle Musik in einer tollen Atmosphäre und man kann sich auch bedanken bei den vielen Ehrenamtlichen der Lutherkirche, die auch einen schönen Rahmen boten und draußen wieder Getränke anboten und die das alles ganz gut hingekriegt haben in ihrer Kirche. Wir freuen uns schon, denn im nächsten Jahr wird es sicherlich wieder ein Schleswig-Holstein-Musikfestival-Konzert in der Lutherkirche geben.

So vielfältig wie die Musik im Schleswig-Holstein Musikfestival ist auch hier beim Musikfest im Radio, dem Magazin zu dem Festival, unsere Zwischenmusik. Das gerade war ein ganz kurzer Ausschnitt aus Wagners Tannhäuser aus dem dritten Akt und das Orchester, was die Sänger begleitet hat, war die Royal Swedish Opera. Die trat auch auf beim Schleswig-Holstein Musikfestival und zwar am 18. August in der Elbphilharmonie. Unsere Redakteurin Marion Weyers war dabei und sie beginnt mit einer musikalischen Einstimmung und auch mit ihrem Eindruck der Elbphilharmonie, des großen Konzertsaales.

Am Dienstag, dem 18. August, war ich in der Elbphilharmonie in Hamburg. Es trat auf das Royal Swedish Orchestra mit dem Dirigenten Alan Gilbert. Zuerst zu den örtlichen Gegebenheiten. Den großen Saal der Elbphilharmonie habe ich zuvor noch nicht besucht. Ich kannte diesen lediglich aus Dokumentationen über zum Beispiel den Bau der Elbphilharmonie. Ich hatte ihn mir größer vorgestellt. Tatsächlich ist er aber auch sehr hoch. Die Vorstellung war nicht ausverkauft. Ich schätze, ca. 25% der Plätze waren noch frei. Was ich richtig gut fand, waren einerseits die Sitzplätze für die Zuschauer. Die Anordnung selbst der oberen Ränge erlaubt einen guten Blick auf die Bühne. Stuhllehnen und Sitze sind sehr dick gepolstert. Die Breite des Sitzes ist auch angenehm. Spannend fand ich auch die Plätze, die direkt hinter dem Orchester saßen und möglicherweise einen etwas anderen Blick auf das Ganze hatten. Die Sitzplätze waren durchweg ganz wunderbar. Es war eine Theaterbestuhlung, so wie es sich gehört, also auf Lücke. Endlich. Die Plätze der Reihen waren regelmäßig erhöht und so hatte man einen wunderbaren Blick und ich würde fast behaupten von überall. Die Akustik war sehr gut. Das darf einen natürlich auch nicht wundern, denn genau dafür wurde die Elbphilharmonie auch gebaut. Dennoch muss ich es so deutlich erwähnen, weil der Unterschied zu den Reihenbeschulungen, die ich mittlerweile nur noch als Schulvorstellung bezeichnen kann, einfach zu gravierend ist. Besonders waren auch die Sitzplätze der Musiker. Jeder einzelne Stuhl ließ sich in der Höhe oder auch in der Sitzfläche in der Schräge auf den jeweiligen Künstler individuell verstellen. Es ist plausibel, dass jemand, der Geige spielt, anders sitzt als die Cellospielerin, die Harfenistin oder ein Bassist. Zudem gibt es ja auch noch unterschiedliche Körpermaße. Nun denn, bei der Anmoderation erfuhren wir, dass es am Schluss des Konzerts keine Blumen für die Künstler gäbe, wie gewohnt, sondern dass dafür Bäume gepflanzt werden. Dies sei nachhaltiger. Angekündigt war auch die Sopranistin Nina Stemmel. Die war allerdings aus gesundheitlichen Gründen verhindert. Für diese sprang Catherine Foster ein. Catherine Foster spielt seit 2013 regelmäßig die Brünnhilde von Wagners Nibelungen bei den Bayreuther Festspielen, auch die Isolde aus Tristan und Isolde. Und um den Vortrag dieser beiden Rollen ging es hier ja. Fazit vorweg: Es ist schwierig zu sagen, wer die bessere Besetzung in dieser Kombination mit dem Orchester gewesen wäre, da es jetzt ja keinen Vergleich gibt. Catherine Foster war eine gute Wahl. Das kam auch bei dem Publikum gut an, was später am frenetischen Applaus zu erkennen war. Hören wir mal rein.

Die Musikerinnen und Musiker betraten den Saal, alle in schicker Abendgarderobe. Die Männer im schwarzen Frack, schwarze Hose, weißes Hemd mit Manschettenknöpfen und beige-weißer Fliege. Diese Fliege störte zwar den ein oder anderen, zum Beispiel den Violinisten, dafür blieb sie dann aber nicht weg, sondern wurde eben etwas schräger getragen, damit die Geige noch passte. Ein royaler Flair wehte durch den Saal der Elbphilharmonie, das kann man so sagen. Catherine Foster, nicht zu übersehen, halb lange bzw. halb kurze rote Haare, langes schwarzes Kleid, das wurde fast vollständig verdeckt von einem dunkelgrünen Samtmantel mit schimmernden Applikationen. Dirigent war Alan Gilbert, der mit schwarzem Hemd und schwarzer Hose auftrat. Zum Programm gehörten Richard Wagners Vorspiel und Liebestod aus Tristan und Isolde, von Wilhelm Stainhammer die Serenade Opus 31. Und nach der Pause ging es weiter mit Richard Wagners Ouvertüre zum Tannhäuser, Waldweben aus Siegfried sowie dem Trauermarsch und Schluss der Szene aus der Götterdämmerung.

Alles in allem für mich ein toller Abend. Es war toll zu sehen, wie professionell eine Veranstaltung organisiert ist und wie toll das Erlebnis Sehen und Hören sein kann. Gut, die Karten haben natürlich auch ihren Preis. Dennoch war das für mich eine sehr schöne Erfahrung, ein ganz tolles Orchester und eine ganz tolle Sopranistin.

0: Das war die Aria aus den Goldberg-Variationen von Johann Sebastian Bach, gespielt von Pietro Roffi. Pietro Roffi trat zusammen mit Xenia Sidorova im Ratzeburger Dom auf und sie spielten zeitlos schön die Goldberg-Variationen von Bach. Und Doris Geusendamm war für Musikfest im Radio dabei.
1: Zeitlos schön ist der Titel dieses Konzertes. Ich finde, ein zutreffender Titel. Die Aufführung findet im zeitlos schönen Ratzeburger Dom statt. Ich muss gestehen, ich bin das erste Mal in dieser schönen Kirche. Diese dreischiffige romanische Basilika ist das herausragende Zeugnis romanischer Backsteinarchitektur, gestiftet von Heinrich dem Löwen als Bischofskirche. Er ist der älteste der vier Löwendome, die drei weiteren stehen in Schwerin, Lübeck und Braunschweig. 1220 war der Bau vollendet. Im Inneren hat der Dom sehr dicke Säulen, die vielen Besuchern den Blick auf die Bühne nehmen. Dieser Nachteil wurde durch sehr günstige Preiskategorien ausgeglichen. Und so gab es die Möglichkeit für Besucher mit einer kleinen Geldbörse, ein Konzert des Schleswig-Holstein-Musikfestivals mit schöner Musik mitzuerleben. Das Konzert ist ausverkauft. Das Programm basiert auf den zeitlos schönen Goldberg-Variationen von Johann Sebastian Bach für Cembalo. Sie stellen einen Höhepunkt barocker Variationskunst dar. 30 meisterlich verflochtene Charakterstücke über ein schlichtes Aria-Thema. Dieses hochpräzise und emotionsgeladene Gefüge bildet einen kreativen Resonanzraum, den Pietro Roffi und Xenia Sidorova für ihr gemeinsames Projekt genutzt haben. Roffi nimmt Bachs Struktur nicht als Vorlage, sondern als Inspirationsquelle für ein eigenständiges neues Werk. Goldberg Rework. So entsteht eine Musik poetisch, überraschend, voller Farben und Freiheit. Pietro Roffi ist ein international anerkannter italienischer Akkordeonist und Komponist. Die lettische Akkordeonistin Xenia Sidorova ist die diesjährige Porträtkünstlerin des Schleswig-Holstein-Musikfestivals. Durch ihre Großmutter ist sie angeregt worden, Akkordeon zu spielen. Sie gilt als führende Botschafterin des klassischen Akkordeons. Der Dompropst Alexander Uhlig begrüßt das Publikum zu einem Abend, der Barock mit Gegenwart und Tradition mit neuer Interpretation verbindet. Pietro Roffi spielt ein Knopfakkordeon. Auf der Melodieseite des Instruments, die mit der rechten Hand gespielt wird, sind Knöpfe. Es bildet einen größeren Tonumfang auf kleinerem Raum. Xenia Sidorova spielt das Tastenakkordeon mit den klassischen Klaviertasten auf der Melodieseite. Xenia Sidorova kommt mit einem strahlenden Lächeln auf die Bühne und begrüßt mit einem Moin. Eingeflochten sind Klangnuancen von Erik Satie, Piazzolla und auch Bilder aus der Natur und Klänge von Volkstänzen.

In diesem Stück werden die Rhythmen durch Fußstapfen, Fingerschnippen und Klopfen auf dem Blasebalg erzeugt. Es ist Tarantella, die Variation Nummer 7, ein süditalienischer Volkstanz. Ganz zart und gefühlvoll ist die Variation 9, eine Hommage an Satie, gespielt, L'Onde Douloureux. In der Variation 11, Butterflies, Schmetterlinge, sehe ich förmlich, wie sie flattern von einer Blüte zur anderen.

In der Pause spricht mich eine Dame aus dem Publikum an. Musikalisch großartig, ganz nah an Bach. Nach den ersten 15 Variationen geht es nach der Pause großartig weiter. Die Musik passt atmosphärisch hervorragend in eine Kirche. Manche Passagen einiger Variationen erinnern sogar an Orgelklänge. Bleiben wir noch in der Natur. Variation 23, Waterfalls, lässt in der Fantasie auch das Bild eines Wasserfalls auftauchen.

In der Variation 29, A Theatrical Piece, gibt's ein Theaterstück. Xenia Sidorowa ruckelt die Töne auf ihrer Klavierseite runter.

Den Abschluss der Variationen bildet die Aria Da Capo, sehr gefühlvoll gespielt und ein melodisches Stück, das unter die Haut geht.

Der Beifall ist zunächst nach dieser ruhigen, schönen Musik etwas zögerlich, steigert sich dann aber in Begeisterung lang anhaltend. Als Zugabe beginnt Pietro Roffi auf seinem Akkordeon langgezogene, dunkle Töne, bis Xenia Sidorova mit ihrem Akkordeon eine sinnliche Melodie dazu einspielt. Es steigert sich im Mittelteil eindringlich und klingt wieder ganz sinnlich aus. Danach ist die Begeisterung groß und es gibt einen heftigen Applaus mit Rufen und Pfiffen der Anerkennung. Das Spiel dieser beiden Akkordeonisten ist kontrastreich, virtuos, gefühl- und fantasievoll. Sie spielen harmonisch miteinander, ergänzend und im Dialog zueinander.

0: Das Takeover-Ensemble ist wiederum eine ganz andere Musikrichtung. Joris singt und Miki Kekinti hat die Leitung und spielt an der Violine. Das Ensemble trat am 30. August und am 3. September in der Elbphilharmonie bzw. in Eutin an der Seebühne Open Air auf. Vorab hat Andreas Guballa mit den beiden Künstlern gesprochen.
1: Wie seid ihr zusammengekommen? Miki, hast du Joris angesprochen? Hat Joris sich beworben oder hat das Festival gesagt, wir müssten mal was zusammen machen?
2: Schriftliche Bewerbung. Ich habe ja mit meinem Takeover-Ensemble habe ich ja seit 2013 eine Konzertreihe in der Philharmonie Essen. Zweimal pro Jahr machen wir dort ein neues Projekt. Da suche ich mir natürlich immer wieder spannende Künstlerinnen und Künstler aus, mit denen ich sehr gerne dort zusammen spielen möchte. Unser Publikum ist tatsächlich super, super treu und das Schöne ist, also egal, was wir denen vorsetzen, die sind immer schwer begeistert und kommen immer wieder und sind total, ja, eben so ein treues, schönes Publikum. Und ich weiß, dass die gerne gute Geschichten hören. Sowohl so zwischen den Songs, wenn wir irgendwie unsere Talks machen, als auch in den Songs. Und das ist mir immer so ganz wichtig, dass ich mir Leute aussuche für dieses Projekt, die spannende und liebevolle Geschichten erzählen. Und da ist Joris einfach jemand, der mir schon lange auf dem Zettel stand, mit dem ich gerne zusammenarbeiten wollte. Und dann hatte ich ihn angefragt, ob er mit uns dieses Experiment eingehen wollte. Und er hat glücklicherweise Ja gesagt.
1: Und Joris, kanntest du dieses Konzept? Wie schon Miki gesagt hat, er hat es mit vielen Künstlern gemacht. Max Mutzke erinnere ich, Stephanie Heidensmann. Wusstest du das? Spricht sich das rum in Künstlerkreisen? Und hast du sofort Ja gesagt oder musstest du erst lange überlegen?
3: Also bei mir war es so, dass ich oft schon die Anfragen bekommen habe für so eine Crossover-Ideen. Und ich muss dazu sagen, dass ich großen Respekt vor der Klassik habe. Ich bin selber nie besonders gut im Klavierspiel gewesen, was Klassisches anging, sondern war immer schon direkt gern bei Beatles und Co., aber habe da natürlich trotzdem immer sehr, sehr gern zugehört und hatte das Gefühl bei den meisten Anfragen vorher, dass es häufig zu kurz kommt, die Klassik. Also dass ich Formate kenne, wo dann eigentlich nur die Popmusik mit klassischem Besteck 1:1 wiedergegeben wird. Das finde ich nicht besonders spannend. Deswegen habe ich diese ganzen Anfragen eigentlich immer freundlich abgesagt und habe dann über einen Kumpel oder gemeinsamen Kumpel über Curse eben auch gehört, dass das sehr, sehr cool sein soll mit Miki und habe mir das dann angehört und war einfach begeistert, weil Miki meine Musik komplett anders interpretiert hat. Das heißt, ich durfte zum ersten Mal eigentlich ja auch meine eigene Musik, die ich selber schreibe, mit neuen Ohren hören und eben auch selber wieder entdecken. Und das hat unglaublich viel in mir ausgelöst. Und ich fand einfach oder finde auch nach wie vor sehr spannend, auf einer Bühne zu sein, umrundet von einem Quintett und einfach anderthalb Minuten zuzuhören, weil es in irgendein klassisches Interlude drüber geht. Und das finde ich einfach das Wichtige an diesem Projekt und an dem Takeover-Ensemble, dass einfach beide Welten ganz, ganz viel Platz bekommen. Und das macht es so spannend.
1: Welche Stücke habt ihr ausgesucht?
2: Also ich mache das am liebsten so, dass meine Gäste sich in erster Linie aussuchen, was sie gerne spielen möchten. Ich meine, klar, das Publikum freut sich immer darüber, wenn es Songs hört, die sie kennen, ne? Oder die es kennt. Sammy Deluxe sagt dazu immer, es ist immer höflich, Songs zu spielen, die das Publikum kennt. Aber es ist so, dass ich immer ganz wichtig finde, dass die Künstlerinnen und Künstler, mit denen wir spielen, auch Songs spielen können, die es normalerweise so nicht auf die große Festivalbühne schaffen, weil sie vielleicht energetisch einfach vielleicht nicht für große 100.000 Leute Festivals gedacht sind, sondern irgendwie intimer sind und irgendwie vielleicht sehr intime Geschichten erzählen und so. Vielleicht nicht in diesen Kontext große Festivalshow passen. Und ich habe es immer sehr gerne, wenn wir dafür, für diese Schätze, die es auf jedem Album gibt, haben wir auch immer Raum und Platz, weil das Publikum ist auch total dankbar, eben wenn es einfach mal näher dran ist. Das ist mein Gefühl. Und insofern hat sich dann unsere Setlist auch so zusammengesetzt, dass wir natürlich die großen Hits spielen, aber eben auch ein paar Songs spielen, die halt irgendwie eine ganz andere Anmutung, eine ganz andere energetische Aufladung haben. Und das ist genau der richtige Rahmen und genau der richtige Kontext für solche Songs.
1: Joris, du kennst das ja auch so ein bisschen eigentlich schon aus anderen Zusammenhängen. Du warst bei der 8. Staffel von Sing My Song, das Tauschkonzert dabei. Das ist ein bisschen ein anderes Konzept, aber auch da werden ja Lieder genommen und in ein anderes Licht gesetzt. Was hat dich besonders beim Takeover-Set überrascht?
3: Ich muss sagen, dass ich glaube, dass Miki einfach ein unglaublich genialer Mensch ist. Und mich hat einfach überrascht, dass ich solche Versionen von der eigenen Musik eben hören konnte, in der ich aber selber mitwirken kann, im Gegensatz zum Sing meinen Song, das Tauschkonzert. Und das ist, glaube ich, der große Unterschied, dass ich natürlich in diesem fremden Gewand trotzdem meine Stimme einbringen darf. Und ich glaube, das macht es für mich so besonders.
1: Und werden diese Erfahrungen mit Micky auch in zukünftige Produktionen von dir einfließen?
3: Wir haben gemeinsam bereits jetzt eine zum Jubiläum der Hoffnungslos Hoffnungsvoll Platte. Das ist mein erstes Album, das hat gerade 10-Jähriges. In dessen Gewand sind wir ja auch unterwegs. Haben wir gemeinsam Aufnahmen gemacht in Köln. Das war wunderschön. Und haben da eben ja unsere Version schon mal ein bisschen verewigt. Aber ich könnte mir sehr gut vorstellen, dass auch in Zukunft Musik durchaus Handschrift von Micky mittragen könnte für mich. Kann ich mir auch gut vorstellen.
1: Okay. Micky, die Songs von Joris, die sind ja alle schon total toll produziert, sehr radiotauglich. Was sind so die Herausforderungen dann für dich, um es in einen klassischen Kontext zu setzen?
2: Die Herausforderung ist immer eigentlich die gleiche. Also für mich ist es wichtig, dass es eine klassische Handschrift bekommt. Also ich möchte ja immer, dass das Ensemble so spielt, wie wir es halt oft gelernt haben und worin wir auch gut sind. Ne? Also ich denke nicht, dass ein klassisches Ensemble in der Regel, also das kann man nie pauschalisieren, gut darin ist, wie eine Band zu funktionieren, sondern wir sind klassische Musiker und haben einen ganz bestimmten Gestus, in dem wir spielen. Und den möchte ich in der Regel erstmal nicht verändern, aber dann kommt die große Herausforderung, noch wichtiger ist, dass die Gastkünstlerinnen und Gastkünstler sich halt eben wohlfühlen. Also ich möchte die Gäste nicht allzu sehr entfremden. Also es geht mir nicht darum, da jetzt irgendwie das Rad neu zu erfinden, sondern ich muss eigentlich sozusagen den Konsens zwischen beiden musikalischen Welten treffen, sodass beide das machen können, worin sie gut sind und dann zusammen auf dieser Bühne funktionieren. Das ist für mich immer die größte Herausforderung. Und bei Joris Songs im Speziellen ist es für mich immer wichtig gewesen, allen voran immer Fan bin und war von seinen Geschichten. Das hatte ich vorhin noch mal schon mal kurz gesagt. Mir ist ganz wichtig, dass die Geschichte in dem Song immer Platz findet. Und das ist halt eben für mich die größte Herausforderung gewesen, wie ich das schaffe, dass man den Text und die Melodie dieser Einheit, dass das den Charakter nicht verliert. Ja, dass wir sozusagen nicht dadurch, dass wir jetzt irgendwie das Ganze in die Klassik transportieren, irgendwas von der Geschichte nehmen.
1: Als klassischer Musiker hast du ja wenig Freiraum zur Improvisation. Ich könnte mir vorstellen, beim normalen Tourkonzert ist das bei Joris bei dir ähnlich. Nun habe ich letztes Jahr mit Max Mutzke telefoniert, hat gesagt, es war trotzdem noch ganz viel Zeit und Spielraum für Improvisation. Das war ihm auch ganz wichtig. Wie ist das bei euch?
2: Also tatsächlich sind wir klassische Musiker, bis auf unseren Kontrabassisten in Max Sommers, der sich unglaublich virtuos zwischen diesen Welten Jazz, Pop, Klassik und so bewegen kann, den wir, also ich sag jetzt mal, so spreche ich mal einfach so für den Rest, sind wir keine guten Improvisateure, mich eingeschlossen, ganz ehrlich. Von daher gibt es wirklich keinen Raum für Improvisation in dem Sinne, ja. Wäre vielleicht mal spannend, so zu arrangieren, dass man sagt, okay, dass man vielleicht so ein Zwischenspiel oder sowas macht, wo jeder mal irgendwie was frei improvisieren kann. Aber das ist nicht unsere, das ist jetzt nicht unsere Domäne. Da sind die Bandkollegen und Kolleginnen von Joris weitaus besser. Deswegen habe ich da erstmal keinen Raum für vorgesehen tatsächlich. Aber es ist halt nicht schlimm, weil jeder Schuster bleibt bei deinen Leisten, sage ich mal.
3: Also für mich ist es so, dass natürlich bei den Live-Konzerten das mit Band, das ist eigentlich, würde ich mal sagen, 30% des Abends ist improvisiert. Also das gehört unbedingt mit dazu. Und ich empfinde, würde Micky da minimal widersprechen wollen. Es gibt vielleicht da in diesem Musikalischen nicht so viel Raum dafür, aber wir haben doch eben noch eine ganz, ganz besondere Ebene mit drin, diese Konzerte auch für mich so ausmachen. Das hatte Micky ganz am Anfang schon gesagt, die Gespräche zwischen den Songs. Und ich glaube, das ist einfach, nimmt schon auch einen Teil des Abends ein. Und da ist jeder Abend so anders, weil wir einfach wirklich uns viel zu selten sehen und dadurch dann die Zeit wahrscheinlich da nutzen können, um uns auch über Musik und über ja viele, viele Themen zu unterhalten. Natürlich meistens in Bezug zu den Songs. Und das macht einfach, glaube ich, die Spontanität des Abends aus, weil da passiert einfach unglaublich viel Spontanität.
2: Ja, das stimmt wirklich, ja.
1: Julius, du kommst aus Brinkbogen in der Nähe von Bremen, das ist nicht so weit weg, war aus Schleswig-Holstein. Was verbindest du bisher mit dem Schleswig-Holstein Musikfestival? Du hast am Anfang schon gesagt, so das klassische Klavierspielen liegt dir gar nicht. Hast du trotzdem Bezug zur Klassik?
3: Mit dem Festival verbinde ich schon ein paar schöne Abende. Wir waren, glaube ich, in Neustadt schon mal zusammen, Micky, richtig?
2: Richtig, ja.
3: Das war eine große Bootshalle, wenn ich mich richtig erinnere. Das
2: ja, genau, ja.
3: Eine besondere Location hatte ich sonst auch noch nie. Also insofern verbinde ich bisher besondere Locations damit. Und ja, einfach wirklich einen schönen, schönen Abend. Freue mich da sehr drauf. Ansonsten, ja, also mit der Klassik verbindet mich, ich hatte eine Langzeitbeziehung mit einer Sopranistin und habe da natürlich viele, viele Barockkonzerte mir dann anhören dürfen. Aber ich habe nach wie vor einfach einen heiden Respekt vor der Klassik. Heiden in dem Fall bitte richtig geschrieben. und ja, also bin wirklich dankbar darum. Also ich bin jemand, der gerne mit beiden Füßen auf dem Boden steht. Und für mich ist das wirklich etwas ganz Besonderes. Das klingt jetzt vielleicht so dahergesagt, weil man das jetzt seit 10 Jahren ja doch schon auf einem hohen Level machen darf. Aber es ist was Besonderes für mich, da in solchen Häusern zu spielen. Ich habe jetzt in Bremen in der Glocke haben wir gespielt im Frühjahr. Ich werde noch in der Elbphilharmonie spielen am 3. September mit Micky zusammen. Also das sind natürlich Locations, in der ich normalerweise nichts gefunden hätte. Und das ist was ganz Besonderes. Also da freue ich mich sehr drauf.
2: Es ist halt so, es gibt ein paar Säle natürlich in Deutschland, die sind so die Elfenbeintürme für uns in der Klassik. Und es gibt halt eben auch ein paar Festivals. Das ist so ein kleiner Ritterschlag, ja, wenn man zum Beispiel beim Schleswig-Holstein Musikfestival spielen darf. Das ist, klingt jetzt schleimisch, aber es ist tatsächlich Fakt. Für uns in der Klassik ist das einer der großen Namen, das Schleswig-Holstein Musikfestival. Und das natürlich, da sind wir total stolz, dass wir da spielen können. Auch schon zu einem wiederholten Male. Und das Schöne beim Schleswig-Holstein Musikfestival, warum ich finde, dass wir als Takeover-Ensemble auch so gut da reinpassen, ist, weil es ist zwar ein Klassikfestival, also das steht vielleicht oben drauf, aber die sind ja auch programmatisch so vielseitig. Also es ist so schön, das zu sehen, dass man sich auch als großes Klassikfestival auch an alle möglichen Dinge herantraut. Wenn wir jetzt auch in so einem Saal wie die Elbphilharmonie jetzt halt eben zusammen spielen, dann bringen wir so alles zusammen, ne? Das Festival und diesen monumentalen Saal.
1: Du hast mir vor 4 Jahren gesagt, als wir das letzte Mal telefoniert haben, das Interesse von Klassikfestivals an diesen Formaten steigt und wächst. Wer kommt denn zu den Takeover-Konzerten jetzt auch speziell von denen mit Joris? Eher Joris-Fans oder ein klassisches Festivalpublikum, was ein bisschen über den Tellerrand blicken möchte?
2: Beides. Beide kommen. Und das ist ja eben genau das Schöne und das Besondere bei unseren Konzerten. Man hat natürlich mal mehr, mal weniger Leute aus der einen oder anderen Ecke. Kommt immer drauf an. Jetzt habe ich gemerkt, als wir mit Sammy Deluxe zum Beispiel auf Tour waren, dass mehr Hip-Hop-Fans kamen als Festivalbesucher oder Stammgäste des jeweiligen Saals. Und das ist aber ganz unterschiedlich. Und ich sehe aber, und man sieht es manchmal auch tatsächlich so, dass, also wer aus welcher Ecke kommt, das ist irgendwie ganz schön zu sehen. Und das ist ja eben genau das Schöne, dass wir alle zusammen, so wie Jonas das vorhin auch sagte, wir alle zusammen einen schönen Abend haben, egal aus welcher Ecke wir kommen, musikalisch oder auch herkunftlich. Also das ist völlig egal. Wir haben einfach eine schöne 2 Stunden zusammen.
1: Und Jonas, deine Fans, gibt es ein Feedback von denen, wie denen sowas gefällt?
3: Also ich habe natürlich jetzt schon ein paar Mal das erleben dürfen. Ich habe immer das Gefühl, dass das für die auch etwas Besonderes ist. Es gibt ja so Hardcore-Fans, die wirklich, ich sage mal, spaßeshalber mehr Konzerte von mir gesehen haben, als ich gespielt habe. Die sind wirklich bei jedem Konzert mit dabei und stehen in der ersten Reihe und sitzen aber dann jetzt auch bei den Klassikkonzerten in der ersten Reihe. Und das ist, glaube ich, wirklich für uns alle was Besonderes. Es ist einfach ein besonderer Abend. Ich glaube, Musikliebhabende kommen da absolut auf ihre Kosten, Fans kommen da auf ihre Kosten. Ich hoffe auch, Klassik-Fans kommen auf ihre Kosten. Also es ist was wirklich für alle und ich habe das Gefühl, es ist immer ein sehr, sehr buntes Publikum und das macht es irgendwie für mich auch so besonders.
1: Nun gibt es nur noch wenige Karten für beide Auftritte von euch, für alle Unentschlossenen, Joris. Warum sollte man sich euer Konzert nicht entgehen lassen?
3: Weil es wirklich einfach ein ganz besonderer Abend ist, es gerade in dieser Zeit unglaublich gut tut, so emotionale Abende mal zu erleben, gemeinsam zu erleben, zu merken, wie schön es ist, zusammenzukommen, zu singen, zuzuhören und einfach glücklich nach Hause zu gehen.

0: kommen diesmal um Akkordeonklänge der unterschiedlichsten Art nicht herum. Denn Xenia Sidorova hatte so viele Konzerte gegeben mit so viel unterschiedlichen Kompositionen und man hörte ihr Akkordeon auf so vielfältige Weise, dass wir Ihnen das auch ein bisschen bei Musikfest im Radio übermitteln wollen. Das gerade war eine Komposition ihres Akkordeonpartners Pietro Roffi, Hysteria. Und nun geht es zusammen mit Xenia Sidorova in den Kuhstall nach Pronsdorf. Dort hat sie zusammen mit dem Goldmund-Quartett gehört und Michael Gluppertsch und Bernhard Petters waren dabei.
1: Die Porträtkünstlerin des Schleswig-Holstein-Musikfestivals, Xenia Sidorova mit ihrem Akkordeon, die hat in diesem Jahr gleich 18 Konzerte gespielt. Wir waren im 17., das war in Pronsdorf, und das führte sie zusammen mit dem Goldmund-Quartett. Mit dem Goldmund-Quartett, da spielt sie schon seit rund 10 Jahren immer mal wieder und steht sie gemeinsam auf der Bühne. Dieses Programm, was wir in Pronsdorf hörten, das war jetzt doch sehr unterschiedlich. Es verband Musik von Komponisten, die ganz unterschiedlich geboren waren. Also in der ersten Hälfte zum Beispiel 1969, 1756, 1967, 1962. Wir hören so ein bisschen, ja, es war doch ziemlich viel aktuelle Musik dabei. Und so fing es auch an mit einem Stück, das Escape Velocity heißt. Also so ungefähr, ja, wir hauen ab vor der Geschwindigkeit. So ungefähr, es muss also irgendwie was Langsames gewesen sein.

0: gepasst und in der Quartett. Und sie hat das wunderbar mit eingebracht. Also ich fand das richtig spannend. Es war für mich eine völlig neue Erfahrung. Sowas habe ich bislang noch nirgendwo gesehen.
1: Konntest du denn was mit Escape Velocity, mit dem ersten Stück, anfangen?
0: Es war für mich ein bisschen schwierig, ganz ehrlich, weil ich ja auch eben jemand bin, der vielleicht so ein bisschen wie Mainstream auch gerne so leichtere Musik höre, ein bisschen mehr Melodien, melodische Dinge. Also auf jeden Fall war es für mich sehr interessant, so eine Mischung zu hören. Eine interessante Mischung, die, weiß Gott, nicht alltäglich ist und die von daher auch, ja, einfach eine besondere Art von, ja, Überraschung eigentlich ist.
1: Aber das Publikum war am Anfang doch auch ein bisschen unruhig, ne? Bei solcher Musik, das ist immerhin ein Publikum, ein typisches SAMF-Publikum mit einer Durchschnittsalter wahrscheinlich so von 60 bis 70 Jahren oder älter, also so ungefähr wie wir selbst. Es war ein bisschen unruhig.
0: Das stimmt, aber letztendlich soll Musik ja genau das auch schaffen an Atmosphäre. Musik, die immer gleich wäre, wird irgendwann total langweilig. Und das war es überhaupt nicht. Es war immer wieder neu spannend. Es gab auch plötzliche Abbrüche, Neuanfänge. Es wurde still, es war laut, es war unterschiedlich im Tempo. Immer wieder überraschend.
1: Ksenia Sidorova führte im ersten Teil immer sehr schön in die Stücke ein. Das auf Deutsch. Sie las es von ihrem Notebook ab, was vor ihr stand. Aber sehr schön erzählte sie jeweils die Geschichte vor dem Stück.
2: Wie ich immer gerne denke, ein Konzert ist eine musikalische Reise. Und dieses Konzert führt uns durch verschiedene Länder und auch durch verschiedene Jahrhunderte. Wir beginnen mit Patrick Nuns Escape Velocity. Und dieses Stück wurde zum Jubiläum von Hans Christian Andersen geschrieben und basiert auf dem Märchen Das hässliche Entlein. In diesem Fall ist das Akkordeon, das hässliche Entlein, zwischen den schönen Schwänen des Streichquartetts. Zuerst versucht es, sich anzupassen und mit den anderen Instrumenten zu verschmelzen. Aber am Ende hebt es ab, wird frei und fliegt davon.

0: Das zweite Stück des Abends, das war dann etwas verträglicher. Es kam von Wolfgang Amadeus Mozart. Das Adagio und Rondo, Köchelverzeichnis 617. Im Original hatte es Mozart für die Glasharmonika geschrieben. Die Glasharmonika, das ist schon ein ganz besonderes Instrument, 1761 erfunden von Benjamin Franklin. Ich habe es selber auch nur ein einziges Mal bei einem Konzert des Schleswig-Holstein Musikfestivals hören können. Heute wird es auch nur noch von wenigen beherrscht. Aber es kann eins, was das Akkordeon auch kann, nämlich ganz lange Töne machen. Und dementsprechend passt es auch, dass dieses Adagio und Rondo Köchelverzeichnis 617 dann umgeschrieben wurde in eine Fassung für Akkordeon und Streichquartett. Die hörte sich doch recht einträglich an.
1: Und ich habe das auch so erlebt, dass durch diese längeren Töne auch eine größere Ruhe und Harmonie in das Stück hineinkam. Das hat mir sehr gut gefallen und ich

0: Sergei Akunov, geboren 1967, der hat das dritte Stück des Abends extra für Xenia Sidorova und das Goldmund-Quartett geschrieben. Und zwar nach einem Gedicht von Josef Brodsky. Der erste Teil, der hieß Der Mond, und der zweite Teil hieß dann Der Fluss. Wir haben gleich einen Ausschnitt aus dem Teil Der Fluss. Kannst du dich an das Stück noch erinnern, wie das war?
1: Ja, sehr gut, weil es war möglich, die Bewegung des Flusses in der Musik zu spüren. Und das ist natürlich spannend, wenn die Musik Bilder erzeugt.

0: Das letzte Stück vor der Pause, das wurde dann von Frank Angelis komponiert. Der ist 1962 geboren. Es ist eine Fantasie zu einem Musikstück von Astor Piazzolla. Ksenia Xidorova erzählte dann eine schöne Geschichte zu dem Stück.
1: Piazzolla komponierte diese Melodie, nachdem ihm ein Erlebnis in einem kleinen Restaurant in einem sehr einfachen Viertel tief berührt hatte. Ein Kind ging von Tisch zu Tisch und verkaufte Hosen. Piazzolla dachte darüber nach, wie ungerecht das Leben sein kann, dass dieses Kind vermutlich nie etwas anderes kennenlernen und es im Leben immer schwer haben würde. Als er nach Hause kam, entstand daraus eine wunderschöne Melodie, eine Milonga in Walzer Form. Und das heißt Chiquilin de Bacin.
0: Am Ende nimmt das Stück richtig Fahrt auf.

Mit dieser auf Astor Piazzolla zurückgehenden Musik, da hatte das Goldmund-Quartett und Xenia Sidorova das Publikum voll eingefangen. Und am Ende des ersten Teils gab's dann auch schon richtig stürmischen Applaus mit Bravo-Rufen. Und im zweiten Teil, da ging es dann auch mit Piazzolla weiter. Da standen nämlich die Five Tango Sensations von Astor Piazzolla auf dem Programm. Und wir haben hier zunächst einmal einen Ausschnitt aus dem dritten Teil. Der ist überschrieben mit Anxiety, sowas ähnliches wie Ängstlichkeit, Unsicherheit.

Das Goldmund-Quartett, das sind ja Raphael Paratore am Cello, Christoph Wandori an der Bratsche und die beiden Violinisten, die beiden Geiger, Pinchas Att und Florian Schötz. Pinchas Att, das war der mit den blonden Haaren, den wir gesehen haben, der war so ein bisschen im Hintergrund. Dann, wenn die Geigen eine wichtige Rolle spielte, war es doch Florian Schötz, die erste Geige, die auch wirklich die erste Geige spielte. Hier ein schöner Auszug von ihm aus dem vierten Satz. Der vierte Satz, der ist übrigens überschrieben mit Despertar, Aufwachen.

Der vierte Satz von Astor Piazzollas Five Tango Sensations, der ist überschrieben mit dem Titel 4. Das ist ja, glaube ich, Angst, wenn ich das richtig übersetze. Der hörte sich aber gar nicht so an. Es war eher ein schöner Spaziergang, der da war. Und der Anfang dieses Stückes, der hat mir ganz besonders gefallen.

0: Ksenia Sidorova suchte immer wieder zu ihren Mitspielern Kontakt mit den Augen. Natürlich muss man sich absprechen, wenn man mit einem Quartett zusammenspielt. Und das machte sie sehr gut durch Augenkontakt, durch kleines Hinwenden zu den anderen. Das Goldmund-Quartett und Ksenia Sidorova, die spielen wirklich schon lange zusammen und gut zusammen. Und man merkt auch, wie dann so eine Melodie rübergegeben wird, sie zuerst im Akkordeon gespielt wird, dann auf die Geige übergeht, dann die Bratsche sie aufnimmt, bevor das ganze Orchester die gleiche Melodie noch einmal zusammenspielt. Eine sehr, sehr schöne Stelle, fand ich. Wie hat dir denn dieser zweite Teil gefallen, Bernhard?
1: Der erste Teil, den fand ich insgesamt abwechslungsreicher und insofern spannender. Im zweiten Teil war es etwas gleichmäßiger von der Art der Musik, aber die Inhalte, wie sie gespielt wurden, waren ja genauso besonders, genauso interessant und schön. Und mir ist genau wie dir, Michael, aufgefallen, da ist eine Harmonie, die zwischen den Spielern ist. Die spürt man, die kriegt man mit. Und das macht die Besonderheit dieser Aufführung aus. Musik ist mehr als Spielen. Musik ist auch Gefühle, Emotionen. Und das fand ich ganz toll.
0: Und so war es dann am Ende Ksenia Sidorova auch, die dem Goldmund-Quartett sozusagen den Vortritt ließ bei der Zugabe. Denn das war ein Stück aus ihrem letzten Album, also aus dem letzten Album des Goldmund-Quartetts. Das heißt The Horn. Und in diesem Stück erkunden die Musiker ihre bayerische Herkunft. Und das hörte sich nun ganz, ganz anders an. Es war wirklich bayerische Volksmusik. Und in dieser Musik spielt das Akkordeon ja nur eine sehr untergeordnete Rolle. Aber das macht man halt, wenn man nett mit Menschen zusammen ist und mit Mitmusikern zusammen ist, dann gönnt man denen einfach die Zugabe.

0: Slapstick war das mit Hello Dear hier bei Musikfest im Radio. Slapstick mit wie Sie gleich hören werden. Es ist ein ganz besonderes Ensemble, das am 29. August in Schenefeld aufgetreten ist. Iris Bürger war dabei und sie legt sehr viel Wert auf das in Slapstick, wie Sie gleich hören werden. Und Sie werden auch verstehen, warum. Vielleicht haben Sie das auch jetzt schon herausgehört.
1: Was erwartet man, wenn man in ein Konzert des Schleswig-Holstein Musikfestivals geht? Man erwartet gute Musik, dargeboten von exzellenten, wenn nicht gar weltberühmten Musikern und Sängern an überraschenden, besonderen und beeindruckenden Orten. Da hatte ich mir aber ein Konzert ausgesucht. Der Ort Schenefeld bei Hamburg. Das ist eine kleine schleswig-holsteinische Stadt, in der ich mich erstmal durch aufgerissene Straßen, eine abgestellte Baggerlandschaft, Einbahnstraßen verkehrt herum lavieren musste. Besorgte Anwohner verteidigten ihre Ausfahrten weiträumig. Zugegeben, der Empfang war recht kühl. Der Konzertort, das Forum, entpuppte sich als die Aula des örtlichen Gymnasiums. Und die, wie soll ich sagen, die Band oder das Quartett, die Comedy-Gruppe, Slapstick mit auch das war für mich ein blinder Fleck, davon hatte ich noch nie etwas gehört. Natürlich hatte ich mich vorab im Internet kundig gemacht. Slapstick mit ist eine niederländische Musik-Comedy-Gruppe. Sie wurde 1997 unter dem Namen Weret Band gegründet und verbindet klassische Musik mit Slapstick. Das sind stark überzogene, pantomimische, körperliche Aktionen, wie zum Beispiel Stolpern, Missgeschicke und so weiter, wie wir sie von Charlie Chaplin, Laurel und Hardy, den Marx Brothers und anderen kennen. Also eigentlich aus dem Film. Die Gruppe Slapstick mit überträgt das auf die Bühne und verbindet Pantomime und Clownerie mit klassischer Musik. Das Wort Slapstick übrigens, auch das habe ich dabei gelernt, leitet sich aus dem englischen Wort für Pritsche ab. In der italienischen Commedia dell'arte ist das ein Instrument, das beim Schlagen ein lautes Knallgeräusch erzeugt, ohne die Schauspieler dabei ernsthaft zu verletzen. So, ich war also in Schenefeld angekommen und ging etwas entnervt zur Schule. Und von da an kam alles anders, als ich es nach diesem holprigen Beginn erwartet hatte. Es wird in diesem Beitrag nicht genug Zeit sein, diesen Abend in seiner rasanten Vielfalt, musikalischer Raffinesse, seinem Ideenreichtum und seiner unendlichen Komik zu beschreiben. Der Weg über den Schulhof führte über einen leuchtend roten Teppich. So schritt ich ganz würdevoll der Schultür entgegen. Dort wurde man fröhlich mit einem Glas Sekt oder Orangensaft empfangen. Auch Würstchen gab es. Das hat die Stadt Schenefeld wunderbar gestaltet. Meine Stimmung also hob sich. Beim Betreten der Aula musste man erst einmal kurz die Luft anhalten. Es umfing einen dieser typische Schulduft aus Schweiß und Stress gemischt. Aber hier herrschte schon eine arbeitsame Atmosphäre. Die Künstler waren schon in Aktion. Einer wühlte sich durch die Menge, die um ihre Plätze kämpfte, rempelte und quasselte die Leute an. Einer zupfte schon den Kontrabass. Einer frisierte sich. Einer stimmte und stimmte seine Geige, einer zeigte seine Socken, das Klavier spielte von ganz allein und so weiter und so fort. Und als das Konzert dann begann, da standen schon verschiedene Zuschauer und Zuschauerinnen vor der Bühne aufgereiht und jedem wurde ein Instrument in die Hand gedrückt oder vor den Bauch geklemmt. Geige, Banjo, Kontrabass, Posaune, eine kurze Anleitung, was zu tun sei und schon ging es los. Die Musiker spielten selbst, die Instrumentalisten aus dem Publikum gaben ihr Bestes und die Bürgermeisterin mit dem Becken traf ihren Einsatz bravourös und passgenau und erhielt, wie die anderen auch, großen Applaus und schon war man mittendrin im Geschehen. Dieser Mischung aus Konzert, Varieté, Komödie, Slapstick eben mit Das Programm hieß Scherzo, auch hier zwei Strichlein auf dem E, Scherz also. Und atemlos geriet man von einem Höhepunkt zum nächsten, von Sensation zu Sensation. Zunächst einmal erlebte man die Musiker an ihren eigenen Instrumenten. Ein Klarinettist, ein Geiger, ein Kontrabassist und ein Sänger bzw. Pianist bzw. Dirigent, wenn das Klavier nicht gerade allein spielte, was einer der wenigen Effekte war, die vom Computer aus gesteuert wurden. Im Laufe des Programms aber zeigte sich, dass jeder der Musiker auf den nahezu 99 Instrumenten virtuos spielen konnte. Es bot sich also die klangliche Vielfalt von Big Band, Streichquartett, Bandoneon, Ensemble, um nur einmal die ganz klassischen Besetzungen zu nennen. Über Plastikbechermusik zu Alpron-Konzert. Auch viele unbeschreibliche selbstgebastelte Instrumente waren dabei. Am Anfang also stand ein rein musikalischer Beitrag. In einer Minute wurden 21 Meisterwerke der Musikgeschichte blitzartig aneinandergereiht. Musik von Beethoven, von Bach, Schubert, Brahms, Gershwin, Grieg, Händel konnte ich erkennen. Dabei rasten die Musiker über die Bühne von Instrument zu Instrument. Pfeilschnell und absolut präzise. Später wurden 5 zusammengebundene Ukulelen hereingetragen. Einer musste das halten, alle spielen. Nebenbei wurde noch der Kontrabass, die Geige, das Akkordeon und so weiter bedient. Es sah nun so aus. Jeder hielt mindestens ein Instrument, spielte mit links ein anderes, mit rechts noch ein drittes und der Fuß machte dies, die Nase das. Ein unbeschreibliches Orchester. Die Musik blieb dabei ganz klar erkennbar und sehr gut gespielt. Und nicht nur das, in Sekundenschnelle wurden die Instrumente getauscht, weitergegeben, geklaut, auseinandergerissen und wieder irgendwie zusammengesteckt. Die Violine vom Posaunisten mit den Haaren vom Kontrabassisten oder Pianisten oder von wem eigentlich gespielt. Es war ein Feuerwerk an Akrobatik, musikalischer Präsenz und Akkuratesse und dazu dieser sprudelnde Witz. Dieses Staunen schon in den ersten Minuten des Konzertes, die Begeisterung, die riss im weiteren Verlauf des Abends niemals ab. Es wurde immer bunter, immer kurioser und immer einfallsreicher. Es gab einen stilleren Moment, als die Herren in einer Art Puppentheater den Vorhang öffneten. Einer zupfte gelassen den Bass und sang ein wenig dazu. Die anderen erholten sich bei einem Becher Kaffee. Daraus wurde schon bald ein Ballett der Plastik-Kaffeebecher. Immer mehr Becher, immer neue Klangvariationen bei bezwingendem Rhythmus. Das Instrumentarium war so simpel, Plastikbecher eben. Der Rhythmus ein Viervierteltakt, ebenso unverfänglich. Und dann diese klanglichen Ideen und das Gewirr der Hände. Ach, würde einem nur selbst so etwas mal einfallen. Dann wiederum, es zupfte einer den Bass und sang dazu, gab einer einen kleinen Stepptanz zum Besten. Donnerwetter, dachte ich, das kann er auch noch. Da kam schon der Nächste in holländischen Holzschuhen herein, einen Käseleib in der Hand und tanzte knackig in seinen Holzschuhen. Da gesellte sich der Dritte dazu mit Schlittschuhen und gab genial ein Schlittschuhballett. Da hatte inzwischen der Stepptänzer Skier angelegt und holte alle klanglichen und rhythmischen Möglichkeiten aus Skiern und Stöcken heraus. Unfassbar und lustig. Später dann Beethoven und Schubert, 2 Büsten, unterhalten sich. Dazwischen einer der Künstler auch noch als Bauchredner genial. Beethoven und Schubert also johlen gemeinsam. Und natürlich gibt es auch eine legendäre Instrumentenschlacht statt der erwarteten Tortenschlacht, bei der nur wie durch ein Wunder die Instrumente am Ende unversehrt sind. Ein Abendlied fürs Baby, guten Abend, gute Nacht, gerät von zart gesungener Strophe über Alphörner, Chaos und ohrenbetäubendem Lärm, da fällt auch noch die eigens zu diesem Zweck errichtete Orgel mit allen Pfeifen in sich zusammen. Ja, da musste nicht nur das Baby lachen. Nein, alle lachten mit. Tobende Begeisterung, erstaunte und fröhliche Gesichter, kribbelndes Zwerchfell. Die Begeisterung kannte keine Grenzen. Am Ende war die Luft in der Aula völlig erhitzt, der Sauerstoff verbraucht. Mit nicht enden wollender Heiterkeit und Erleichterung über die frische Luft auf dem Hof atmete man tief durch. Die Lachmuskeln mussten einmal entspannt werden. Man war von Herzen zufrieden mit diesem grandiosen Abend. Über den roten Teppich, der nun sogar von Fackeln gesäumt war, konnte ich mich ganz und gar entspannt ins Auto setzen, den Anwohnern zulächeln, Baugruben umfahren, Umleitungen suchen oder auch die eine oder andere Einbahnstraße in Gegenrichtung befahren. Und die Hochstimmung, die hält noch immer an.
0: Und damit sind wir am Ende unserer 10. und letzten Ausgabe von Musikfest im Radio. Durch die Sendung geführt hat sie Angelika Wolf und für den reibungslosen Ablauf der Technik hat Maren Meinusch gesorgt.

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herzlich willkommen hier im offenen Kanal. Es folgt die Sendung Wer kennt sie noch? Mit Musik, die glücklich macht oder mindestens fröhlich stimmt. Am Mikrofon und verantwortlich für die Sendung ist Peter Dehnhardt von der Nordseeküste. Und wir hören mal, was wieder so auf dem Plattenteller liegt. Für Anregungen, Kritik oder für Wünsche gibt es eine Adresse, und zwar nordseepeter51@gmail.com.

Und los geht es. Schauen wir mal, was der Plattenteller so hergibt. Und wir fangen an mit einem lockeren Schlager. Und zwar Erik Sylvester, auch schon lange nicht mehr gehört. Und den Zucker im Kaffee.

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1: Tja, den Zucker im Kaffee hatten wir schon. Jetzt können wir uns ja schon lange auf was anderes vorbereiten, nämlich auf noch schönere Musik. Oder was heißt noch schöner? Sie ist ja schon ganz toll und die geht natürlich genauso weiter. 5000 Meilen von zu Hause. Wer ist schon gerne 5000 Meilen weg, außer es ist Urlaubszeit?

Tja, unser guter Freddie Quinn hat ja immer davon gesungen, von See und Meer und Junge, komm bald wieder, war ja sein großer Eingangsschlager, der ihn sozusagen berühmt gemacht hat. Und wir machen weiter mit Gerd Böttcher, sag mir noch nicht gute Nacht. Ja, jetzt um die Zeit schon gute Nacht zu sagen, ist auch ein bisschen

0: früh.
1: Gerd, ja, bleib doch noch bei mir. Aber das war früher so. Da mussten die Mädels spätestens um 10 zu Hause sein. Sonst hat's halt Ärger gegeben. Heute ist das alles ein bisschen anders.

0: Podcast.
1: Gerhard Wendland war das, ja. Schön wie die Sterne, das waren noch Komplimente, die heute natürlich niemand mehr hinterm Ofen hervorlocken. Heute muss man sich schon was Neues ausdenken. Gide Henning und Rex Gildoya, das Traumpaar, und ist allein im Stadtpark.

Ja, das waren noch Liebeslieder aus den 60er Jahren mit Gitte Henning und Rex Gildo. Ja, haben wir noch mehr? Ach ja, damals war natürlich das nicht so wie heute. Da waren die Telefone noch nicht so, dass jeder eins in der Tasche hatte. Da gab es noch ja, die Telefonhäuschen. Hier in Deutschland waren sie gelb, in England waren sie rot. Und da musste man auch noch Geld reinwerfen. Und nicht nur, dass man da Geld reinwerfen musste, es war nicht so, dass man ewig lange telefonieren konnte, sondern man musste immer nach einer gewissen Zeit Geld nachwerfen. Tja, die Zeiten waren halt anders.

Tja, dreistellige Telefonnummern gibt es natürlich schon lange nicht mehr. Wir hatten hier auf unserem Dorf, wo wir jetzt wohnen, vierstellige Nummern. Leider konnte ich die nicht übernehmen. Ich habe jetzt auch eine siebenstellige, aber nun ja, es ist nicht nur in der Liebe anders geworden, sondern eben auch beim Telefonieren.

Tja, es hat sich ja viel geändert in der Welt, aber manche Sachen noch nicht, nämlich die Silberdollars waren schon vor 100 Jahren wichtig und sind es heute immer noch. Und ohne diese kommst du halt nicht weit.

Tja, Frauen an die Macht, schmeiß ihn aus dem Bett und lass ihn seine Sachen machen, aber ohne deine Unterstützung natürlich, weil er ist ja nur ein Fehler.

Jimmy Markulis, ja, Gitarren klingen leise durch die Nacht. Das war doch ein schöner Schlager zum Dahinsinken. Und zum Abschied reiche ich dir die Hände, aber so weit sind wir ja noch nicht. Deswegen lassen wir die Lale Andersen das mal vor sich hintrellen.

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Lolita war das ja auch eine bekannte Sängerin und hat natürlich genau wie Freddie Quinn sehr viel von See und Matrosen gesungen. War ein schönes Gegenstück dazu. Und Manuela, wir sind immer noch auf See und zwar da, wo man das Schwimmen lernt. Und Manuela singt es uns.

Tja, heute lernt man das Küssen im Internet und ich weiß auch nicht, auf Social Media wird ja für alles, gibt es ja eine Anleitung, da kann man die tollsten Sachen lernen und eben vielleicht auch solche Sachen.

Ja, das ist das Problem, dass die Frauen immer das wollen, was andere Frauen haben. Und das sieht man ja, wenn die eine Tasche hat, will die andere sie auch haben. Bei Männern ist es auch so ähnlich. Da ist es eben nicht die Tasche, sondern vielleicht eher das Auto. Aber nun ja, das ist so eine Sache, die scheint im Menschen drin zu stecken.

Ja, natürlich kommt die Zeit nicht mehr zurück. Was vergangen ist, ist vergangen. Was man gemacht hat, hat man gemacht. Und was man nicht gemacht hat, hat man natürlich logischerweise auch nicht gemacht. Und manchmal kommt dann halt schon der Ärger, dass man denkt, warum habe ich es nicht gemacht? Tja, mach es heute und so weiter und so weiter.

0: Ja, Ralf Bendix und seine Marie-Helene und wie heißt er so schön? Drum prüfe, wer sich ewig bindet. Ja, manchmal ist das vielleicht gar nicht schlecht.
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Tja, Renate Kern, und da kam doch ein bisschen Amerika mit durch bei diesem Schlager. Und beim nächsten sind wir wieder in der romantischen Ecke. Rote Rosen, rote Lippen, roter Wein.

Tja, in dem einen Song war die Hoffnung da, dass bald was passiert, nämlich die roten Lippen und der rote Wein. Und beim anderen, ja, da war die Suche nach dem Glück.

der Rex Gildo auch mit einem von seinen bekannteren Songs, Dondolo. Aber er hat ja schon einige Songs produziert. Und Roy and his, ach du je, Sweet Baby Mine, Roy and his Cannons Black, das hört sich so amerikanisch an.

Tja, der Roy und sein Erkennen Black, die haben sich zwar amerikanisch angehört, aber es scheint doch eine deutsche Truppe zu sein. Und Freddy Quinn natürlich mal wieder, der sagt schon wieder Adios Mexiko, dabei waren wir noch gar nicht da.

Tja, so hat halt jedermann einen anderen Reklamespruch für sich, was er alles leisten kann und machen tut, damit's der Frau gut geht.

Tja, was wird aus einer verlorenen Liebe? Das weiß man natürlich nicht. Es kann eine neue kommen oder man bleibt halt allein, ist entweder auf neuen Wegen oder ist eben traurig.

Tja, unser guter Ted Herold will das Moonlight haben. Und Sif Malmquist meinte, küsst nicht mehr nach Mitternacht. Und da ist ja das Moonlight eigentlich nicht so weit von weg.

Tommy kennt ja ein Amerikaner, singt in Deutsch, sagt endlich ja. Und wir sagen noch eine Weile ja. Und jetzt haben wir erst nochmal Udo Jürgens und sein Merci, Cherie.

Tja, das ist das Problem. Die Damen sind emotional sehr, sehr, wie sagt man, beteiligt. Und wenn man erstmal ein Gefühl in ihnen auflöst, was sie nicht vergessen können, dann haben es andere natürlich schwer, weil dieses Gefühl zu toppen wird schwierig sein. Und wenn man mit ihr zusammen ist, kann es einem passieren, dass sie immer nur an dieses eine Gefühl denkt, was man selbst nicht erzeugen kann.

Tja, deswegen macht das ja, weil natürlich die Gefährlichkeit für ihn eine andere ist als für sie. Und Werner, lass die Sterne am Himmel. Ja, das wäre gut, weil wenn wir keine mehr hätten, wäre das wirklich langweilig, auf den Himmel zu staunen in der Nacht, wenn keine Wolken da sind.

Tja, ich stelle gerade fest, meine Sendung ist ja zu Ende. Ich bedanke mich wie immer fürs Zuhören. Musikauswahl war wieder schön durcheinander. Am Mikrofon Peter Lehnhardt von der Nordseeküste und verantwortlich genau selbiger. Und wer Lust hat, kann ja in meine nächste Sendung wieder rein.

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1: So, jetzt wollen wir aber rein in die Ehrenamtsmesse. Das ist eine Riesengeschichte, die findet statt in der Muck natürlich. Und da werden viele, viele Aussteller sein. Katja, wann findet sie statt?
2: Sie findet jetzt am Sonntag, den 6. September statt, von 10 bis 16 Uhr in der Muck. Also wir machen die Messe alle 2 Jahre und sie ist wirklich ein absolutes Highlight. Also vor allen Dingen, seitdem wir in der Muck sind. Man kann auch kostenlos an dem Tag dorthin kommen mit den Bussen. Die Stadtwerke sind da Kooperationspartner. Das ist total klasse, da freuen wir uns riesig. Wir haben, ich glaube, 129 Aussteller mit dabei. Das ist der absolute Rekord.
1: Was sind denn so die Stammkunden?
2: Na, ich würde sagen, Klassiker ist sowas wie bestimmte Rettungsdienste oder von den Kirchen oder die Bürgerschaft. Es wird nicht nur in der Muck stattfinden, also wir haben auch beide Etagen, sondern auch drumherum auf dem Außengelände. Da ist vom Segelboot über den Herzenswärmebus, über natürlich Rettungsdienste, was man so hat. Man kann recyceln. Also da sind so viele verschiedene Sachen jetzt dabei. Das ist ganz, ganz toll.
1: 6. September. 16 Uhr. Und es ist am 6. September.
2: Unbedingt vorbeikommen.
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